0: Russlands Präsident Putin und den US-Sondergesandten Witkow und Kushner in Moskau sind beendet. Der Kreml bezeichnete die Gespräche als konstruktiv. Putin hatte zuvor eine dreitägige Waffenruhe für Kiew angekündigt, als Geste anlässlich des Besuchs. Ob die Ruhe hält, bleibt fraglich. Der ukrainische Präsident Selenskyj hatte zwar vorläufig zugesagt, Angriffe auf Moskau zu stoppen, gleichzeitig aber betont, dass Russland noch kurz vor dem US-Besuch ukrainische Flughäfen beschossen habe. Im Krieg zwischen den USA und dem Iran hat das US-Militär drei iranische Öltanker außer Gefecht gesetzt. Die iranischen Revolutionsgarden meldeten ihrerseits Angriffe auf drei Öltanker. Zudem erklärten Irans Behörden, bei einem früheren Angriff auf eine Hochzeit US-Munition gefunden zu haben. US-Präsident Trump spielte die Lage erneut herunter und sprach von einer Kleinigkeit für die USA. In Deutschland wird heute Sonntag in Sachsen-Anhalt gewählt. Die Wahl könnte historisch werden. In den letzten Umfragen erreichte die AfD den höchsten je in einem deutschen Bundesland gemessenen Wert und könnte erstmals eine Landesregierung anführen. Die Wahl wird international mit großer Aufmerksamkeit verfolgt. Unterdessen hat die deutsche Polizei bei der Suche nach einem Verdächtigen im Zusammenhang mit der Sabotageserie auf Stromtrassen 12 weitere Sprengsätze gefunden. Fahndungsfotos wurden veröffentlicht, der Verdächtige ist aber weiterhin auf der Flucht. Bei einer Flugshow nahe Atten ist ein griechisches Kampfflugzeug kurz nach dem Start abgestürzt. Die beiden Piloten kamen ums Leben. Die Ermittlungen zur Absturzursache laufen. In der Schweiz hat die Mitte an ihrer gestrigen Delegiertenversammlung den Anspruch auf einen zweiten Bundesratssitz bekräftigt. Parteipräsident Philipp Matthias Prédy sagte, die Partei wolle künftig offensiver auftreten und stärker auf die Anliegen der Bevölkerung eingehen. Damit positioniert sich die Mitte bereits für die eidgenössischen Wahlen 2027. Und aus der Region, in Kerns im Kanton Obwalden, ist gestern Vormittag eine Fußgängerin von einem weißen Auto angefahren und verletzt worden. Der Lenker oder die Lenkerin fuhr danach einfach davon. Die Kantonspolizei Obwalden sucht Zeugen.
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0: Der Samstag geht ruhig zu Ende. Die Temperaturen sinken in der Nacht auf etwa 17 Grad und es kann sich Nebel bilden. Sichtweite stellenweise nur noch 2 Kilometer. Regen ist aber keiner mehr zu erwarten. Morgen Sonntag wird richtig schön. Nach etwas Frühnebel lösen sich die letzten Schwaden rasch auf und die Sonne übernimmt. Am Nachmittag klettert das Thermometer auf bis zu 27 Grad. Perfekt für einen Ausflug am Vierwaldstätter See oder in die Berge. Und die Aussichten. Am Montag wird es nochmals heißer mit Spitzenwerten um 30 Grad. Allerdings ziehen am Nachmittag Schauer und Gewitter auf. Am Dienstag dann unbeständig mit kräftigem Regen und einem deutlichen Temperatursturz auf unter 20 Grad.
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0: Der Verkehr in der Zentralschweiz fließt ohne größere Behinderungen. Der Pradelpass bleibt heute Sonntag gesperrt. Die H23 zwischen Ufhusen und Hüswil sollte inzwischen wieder offen sein. Gute Fahrt.
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4: Wir sorgen für die Musik in der nächsten Stunde. Schönes Wochenende.
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2: In Sachsen-Anhalt wird heute gewählt. Und die Wahl könnte historisch werden. Die AfD erreichte in den letzten Umfragen den höchsten je in einem deutschen Bundesland gemessenen Wert und könnte erstmals eine Landesregierung anführen. Die Wahl wird international mit großer Aufmerksamkeit verfolgt. Auch die CDU kämpft um ein starkes Ergebnis, während kleinere Parteien als Zünglein an der Waage gelten. In Moskau sind die Gespräche zwischen Russlands Präsident Putin und den US-Sondergesandten Witkow und Kushner abgeschlossen. Der Kreml bezeichnete die Gespräche als konstruktiv. Die beiden Unterhändler sollen nun nach Kiew weiterreisen. Putin hatte anlässlich des Besuchs eine dreitägige Waffenruhe für Kiew angeordnet. Ob diese hält, bleibt fraglich. Der ukrainische Präsident Zelensky wies darauf hin, dass Russland noch kurz vor dem US-Besuch ukrainische Flughäfen beschossen habe. Im Krieg zwischen den USA und dem Iran hat das US-Militär 3 iranische Ölanker außer Gefecht gesetzt. Die iranischen Revolutionsgarden meldeten ihrerseits Angriffe auf 3 Öltanker. Zudem erklärten Irans Behörden, bei einem früheren Angriff auf eine Hochzeit US-Munition gefunden zu haben. US-Präsident Trump spielte die Lage erneut herunter. In Deutschland sorgt neben der Wahl auch die Sabotageserie auf Stromtrassen weiter für Schlagzeilen. Die Polizei hat bei der Suche nach einem Verdächtigen 12 weitere Sprengsätze an Starkstromleitungen im Osten Sachsens gefunden. Fahndungsfotos wurden veröffentlicht, der Verdächtige ist aber weiterhin auf der Flucht. In Bekennerschreiben wird fossile Energie als Tatmotiv genannt. In der Schweiz sorgt der Fall der Bundesrichterkandidatin Julia Henny weiter für Diskussionen. Gegen die Kandidatin für den Europäischen Gerichtshof für Menschenrechte wurden Plagiatsvorwürfe erhoben. Ein Plagiatsexperte hält es allerdings für unwahrscheinlich, dass ihr der Doktortitel entzogen wird. Solche Vorwürfe tauchten auffällig oft vor Wahlen auf, sagte er gegenüber SRF. Und aus der Region. In Kerns im Kanton Obwalden ist am Samstag eine Fußgängerin von einem weißen Auto angefahren und verletzt worden. Der Lenker oder die Lenkerin fuhr danach davon. Die Kantonspolizei Obwalden sucht Zeugen.
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2: Der Samstag geht ruhig zu Ende. Die Temperaturen sinken in der Nacht auf etwa 17 Grad und es kann sich Nebel bilden. Sichtweite stellenweise nur noch 2 Kilometer. Regen ist aber keiner mehr zu erwarten. Morgen Sonntag wird richtig schön. Nach etwas Frühnebel lösen sich die letzten Schwaden rasch auf und die Sonne übernimmt. Am Nachmittag klettert das Thermometer auf bis zu 27 Grad. Perfekt für einen Ausflug am Vierwaldstätter See oder in die Berge. Und die Aussichten. Am Montag wird es nochmals heißer mit Spitzenwerten um 30 Grad. Allerdings ziehen am Nachmittag Schauer und Gewitter auf. Am Dienstag dann unbeständig mit kräftigem Regen und einem deutlichen Temperatursturz auf unter 20 Grad.
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2: Der Verkehr in der Zentralschweiz fließt ohne größere Behinderungen. Der Pradelpass bleibt auch heute Sonntag gesperrt. Wir wünschen dir eine gute Fahrt.
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4: Zusammen gehen wir durch die Nacht mit ganz viel Musik. Das ist Sounds. Schön, bist du mit uns.
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2: In Sachsen-Anhalt wird heute gewählt. Und die Wahl könnte historisch werden. Die AfD erreichte in den letzten Umfragen den höchsten je in einem deutschen Bundesland gemessenen Wert und könnte erstmals eine Landesregierung anführen. Die Wahl wird international mit großer Aufmerksamkeit verfolgt. Auch die CDU kämpft um ein starkes Ergebnis, während kleinere Parteien als Zünglein an der Waage gelten. In Moskau sind die Gespräche zwischen Russlands Präsident Putin und den US-Sondergesandten Witkow und Kushner abgeschlossen. Der Kreml bezeichnete die Gespräche als konstruktiv. Die beiden Unterhändler sollen nun nach Kiew weiterreisen. Putin hatte anlässlich des Besuchs eine dreitägige Waffenruhe für Kiew angeordnet. Ob diese hält, bleibt fraglich. Der ukrainische Präsident Zelensky wies darauf hin, dass Russland noch kurz vor dem US-Besuch ukrainische Flughäfen beschossen habe. Im Krieg zwischen den USA und dem Iran hat das US-Militär 3 iranische Ölanker außer Gefecht gesetzt. Die iranischen Revolutionsgarden meldeten ihrerseits Angriffe auf 3 Öltanker. Zudem erklärten Irans Behörden, bei einem früheren Angriff auf eine Hochzeit US-Munition gefunden zu haben. US-Präsident Trump spielte die Lage erneut herunter. In Deutschland sorgt neben der Wahl auch die Sabotageserie auf Stromtrassen weiter für Schlagzeilen. Die Polizei hat bei der Suche nach einem Verdächtigen 12 weitere Sprengsätze an Starkstromleitungen im Osten Sachsens gefunden. Fahndungsfotos wurden veröffentlicht, der Verdächtige ist aber weiterhin auf der Flucht. In Bekennerschreiben wird fossile Energie als Tatmotiv genannt. In der Schweiz sorgt der Fall der Bundesrichterkandidatin Julia Henny weiter für Diskussionen. Gegen die Kandidatin für den Europäischen Gerichtshof für Menschenrechte wurden Plagiatsvorwürfe erhoben. Ein Plagiatsexperte hält es allerdings für unwahrscheinlich, dass ihr der Doktortitel entzogen wird. Solche Vorwürfe tauchten auffällig oft vor Wahlen auf, sagte er gegenüber SRF. Und aus der Region. In Kerns im Kanton Obwalden ist am Samstag eine Fußgängerin von einem weißen Auto angefahren und verletzt worden. Der Lenker oder die Lenkerin fuhr danach davon. Die Kantonspolizei Obwalden sucht Zeugen.
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2: Der Samstag geht ruhig zu Ende. Die Temperaturen sinken in der Nacht auf etwa 17 Grad und es kann sich Nebel bilden. Sichtweite stellenweise nur noch 2 Kilometer. Regen ist aber keine mehr zu erwarten. Morgen Sonntag wird richtig schön. Nach etwas Frühnebel lösen sich die letzten Schwaden rasch auf und die Sonne übernimmt. Am Nachmittag klettert das Thermometer auf bis zu 27 Grad. Perfekt für einen Ausflug am Vierwaldstätter See oder in die Berge. Und die Aussichten. Am Montag wird es nochmals heißer mit Spitzenwerten um 30 Grad. Allerdings ziehen am Nachmittag Schauer und Gewitter auf. Am Dienstag dann unbeständig mit kräftigem Regen und einem deutlichen Temperatursturz auf unter 20 Grad.
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2: Auf der Haldenstraße in Luzern staute sich zwischen Haldensteig und Sippbrücke wegen Verkehrsüberlastung. Der Pradelpass bleibt am Sonntag gesperrt. Ansonsten fließt der Verkehr in der Zentralschweiz ohne größere Behinderungen. Gute Fahrt.
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5: Durch die Nacht mit gutem Sound. Schön bist du bei Sounds. Schön dürfen wir dich begleiten.
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2: In Sachsen-Anhalt wird heute gewählt. Und die Wahl könnte historisch werden. Die AfD erreichte in den letzten Umfragen den höchsten je in einem deutschen Bundesland gemessenen Wert und könnte erstmals eine Landesregierung anführen. Die Wahl wird international mit großer Aufmerksamkeit verfolgt. Auch die CDU kämpft um ein starkes Ergebnis, während kleinere Parteien als Zünglein an der Waage gelten. In Moskau sind die Gespräche zwischen Russlands Präsident Putin und den US-Sondergesandten Witkow und Kushner abgeschlossen. Der Kreml bezeichnete die Gespräche als konstruktiv. Die beiden Unterhändler sollen nun nach Kiew weiterreisen. Putin hatte anlässlich des Besuchs eine dreitägige Waffenruhe für Kiew angeordnet. Ob diese hält, bleibt fraglich. Der ukrainische Präsident Zelensky wies darauf hin, dass Russland noch kurz vor dem US-Besuch ukrainische Flughäfen beschossen habe. Im Krieg zwischen den USA und dem Iran hat das US-Militär 3 iranische Ölanker außer Gefecht gesetzt. Die iranischen Revolutionsgarden meldeten ihrerseits Angriffe auf 3 Öltanker. Zudem erklärten Irans Behörden, bei einem früheren Angriff auf eine Hochzeit US-Munition gefunden zu haben. US-Präsident Trump spielte die Lage erneut herunter. In Deutschland sorgt neben der Wahl auch die Sabotageserie auf Stromtrassen weiter für Schlagzeilen. Die Polizei hat bei der Suche nach einem Verdächtigen 12 weitere Sprengsätze an Starkstromleitungen im Osten Sachsens gefunden. Fahndungsfotos wurden veröffentlicht, der Verdächtige ist aber weiterhin auf der Flucht. In Bekennerschreiben wird fossile Energie als Tatmotiv genannt. In der Schweiz sorgt der Fall der Bundesrichterkandidatin Julia Henny weiter für Diskussionen. Gegen die Kandidatin für den Europäischen Gerichtshof für Menschenrechte wurden Plagiatsvorwürfe erhoben. Ein Plagiatsexperte hält es allerdings für unwahrscheinlich, dass ihr der Doktortitel entzogen wird. Solche Vorwürfe tauchten auffällig oft vor Wahlen auf, sagte er gegenüber SRF. Und aus der Region. In Kerns im Kanton Obwalden ist am Samstag eine Fußgängerin von einem weißen Auto angefahren und verletzt worden. Der Lenker oder die Lenkerin fuhr danach davon. Die Kantonspolizei Obwalden sucht Zeugen.
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2: Der Samstag geht ruhig zu Ende. Die Temperaturen sinken in der Nacht auf etwa 17 Grad und es kann sich Nebel bilden. Sichtweite stellenweise nur noch 2 Kilometer. Regen ist aber keine mehr zu erwarten. Morgen Sonntag wird richtig schön. Nach etwas Frühnebel lösen sich die letzten Schwaden rasch auf und die Sonne übernimmt. Am Nachmittag klettert das Thermometer auf bis zu 27 Grad. Perfekt für einen Ausflug am Vierwaldstätter See oder in die Berge. Und die Aussichten. Am Montag wird es nochmals heißer mit Spitzenwerten um 30 Grad. Allerdings ziehen am Nachmittag Schauer und Gewitter auf. Am Dienstag dann unbeständig mit kräftigem Regen und einem deutlichen Temperatursturz auf unter 20 Grad.
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2: Auf der Haldenstraße in Jutzern staut es sich weiterhin zwischen Haldensteig und Seebrücke. Neu meldet die Polizei einen Unfall auf der A3 zwischen Wollishofen und Thalwil Richtung Schur. Der Überholstreifen ist blockiert, bitte Rettungsgasse bilden. Der Pradelpass bleibt am Sonntag gesperrt. Gute Fahrt.
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4: Wir sorgen für den passenden Sound und wünschen dir einen guten Start in den Tag. Schön bist du mit dabei.
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2: In Deutschland wird heute in Sachsen-Anhalt gewählt. Und die Wahl könnte historisch werden. In den letzten Umfragen erreichte die AfD den höchsten je in einem deutschen Bundesland gemessenen Wert. Sie könnte damit erstmals eine Landesregierung anführen. Die CDU kämpft um ein starkes Ergebnis, während kleinere Parteien als Zünglein an der Waage gelten. Die Wahl wird international mit großer Aufmerksamkeit verfolgt, auch mit Blick auf die Frage, ob die sogenannte Brandmauer gegen die AfD weiterhält. Im Krieg zwischen den USA und dem Iran hat sich die Lage weiter zugespitzt. Das US-Militär hat einen iranischen Öltanker im Golf von Oman versenkt. Bereits zuvor hatten die USA 3 Tanker außer Gefecht gesetzt. Die iranischen Revolutionsgarden meldeten ihrerseits Angriffe auf 3 Öltanker. US-Präsident Trump spielte die Lage erneut herunter. Für die USA sei das eine Kleinigkeit, sagte er. Im Ukraine-Krieg sind die Gespräche zwischen Russlands Präsident Putin und den US-Sondergesandten Witkow und Kushner in Moskau abgeschlossen. Der Kreml bezeichnete die Gespräche als konstruktiv und vertrauensvoll. Die beiden Unterhändler sollen nun nach Kiew weiterreisen. Die von Putin angekündigte 3-tägige Waffenruhe für Kiew hielt bislang. Ob sie auch nach dem Besuch Bestand hat, bleibt offen. In der Schweiz sorgt die UNO mit einer Empfehlung für eine neue Weltkarte für Gesprächsstoff. Statt der bekannten Mercator-Projektion soll künftig die sogenannte Equali-Art-Karte verwendet werden. Diese zeigt die Größe der Kontinente flächentreu. Afrika etwa erscheint auf herkömmlichen Karten nur halb so groß wie Russland, ist in Wirklichkeit aber doppelt so groß. Ein ETH-Kartograf begrüßt den Vorschlag. Weiter sorgt der Fall der Bundesrichterkandidatin Julia Henny für Diskussionen. Gegen die Schweizer Kandidatin für den Europäischen Gerichtshof für Menschenrechte wurden Plagiatsvorwürfe erhoben. Ein Plagiatsexperte hält es allerdings für unwahrscheinlich, dass ihr der Doktortitel entzogen wird. Solche Vorwürfe tauchten auffällig oft vor Wahlen auf, sagte er. Und aus der Region. Der FC Luzern hat sich gestern Abend im Wankdorf ein spektakuläres Unentschieden erkämpft. Gegen YB endete die Partie 3:3. Die Innerschweizer können trotz des verpassten Sieges stolz auf ihre Leistung sein. Es war das torreichste Spiel der 7. Super-League-Runde.
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2: Guten Morgen. Der Sonntag startet mit Nebel bei 15 Grad. Die Sicht ist stellenweise auf 2 Kilometer eingeschränkt. Aber keine Sorge, im Laufe des Vormittags lösen sich die Schwaden auf und die Sonne setzt sich durch. Am Mittag ist der Himmel dann weitgehend klar und das Thermometer klettert auf angenehme 26 bis 27 Grad. Am Nachmittag ziehen ein paar Wolken auf, es bleibt aber trocken. Ein wunderbarer Spätsommertag für draußen, ob am See oder in den Bergen. Am Abend ist der Himmel wieder wolkenlos, die Temperaturen sinken gemütlich auf 19 Grad. Und die Aussichten, der Montag wird nochmals heißer, bis zu 31 Grad sind drin. Allerdings ziehen am Nachmittag Schauer und Gewitter auf mit Böen bis 3 und 30 Kilometer pro Stunde. Am Dienstag ähnlich warm um die 28 Grad, aber zunehmend bewölkt. Ab Mittwoch dann ein markanter Wetterwechsel. Die Temperaturen sagten auf unter 20 Grad und es wird nass. Bis zu 18 Liter Regen pro Quadratmeter sind möglich.
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2: Auf der A3 zwischen Wollishofen und Thalwil Richtung Schulstock ist weiterhin wegen eines Unfalls der Überholstreifen ist blockiert, mit der Rettungsgasse bilden. Auf der Haldenstraße in Luzern staut es sich nach wie vor zwischen Haldensteig und Seebrücke. Ansonsten fließt der Verkehr ohne größere Probleme. Gute Fahrt.
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3: Guten Sound für dein Weekend haben wir schon parat. 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
2: In Deutschland wird heute in Sachsen-Anhalt gewählt. Und die Wahl könnte historisch werden. In den letzten Umfragen erreichte die AfD den höchsten je in einem deutschen Bundesland gemessenen Wert. Sie könnte damit erstmals eine Landesregierung anführen. Die CDU kämpft um ein starkes Ergebnis, während kleinere Parteien als Zünglein an der Waage gelten. Die Wahl wird international mit großer Aufmerksamkeit verfolgt, auch mit Blick auf die Frage, ob die sogenannte Brandmauer gegen die AfD weiter hält. Im Krieg zwischen den USA und dem Iran hat sich die Lage weiter zugespitzt. Das US-Militär hat einen iranischen Öltanker im Golf von Oman versenkt. Bereits zuvor hatten die USA 3 Tanker außer Gefecht gesetzt. Die iranischen Revolutionsgarden meldeten ihrerseits Angriffe auf 3 Öltanker. US-Präsident Trump spielte die Lage erneut herunter. Für die USA sei das eine Kleinigkeit, sagte er. Im Ukraine-Krieg sind die Gespräche zwischen Russlands Präsident Putin und den US-Sondergesandten Witkow und Kushner in Moskau abgeschlossen. Der Kreml bezeichnete die Gespräche als konstruktiv und vertrauensvoll. Die beiden Unterhändler sollen nun nach Kiew weiterreisen. Die von Putin angekündigte 3-tägige Waffenruhe für Kiew hielt bislang. Ob sie auch nach dem Besuch Bestand hat, bleibt offen. In der Schweiz sorgt die UNO mit einer Empfehlung für eine neue Weltkarte für Gesprächsstoff. Statt der bekannten Mercator-Projektion soll künftig die sogenannte Equali-Art-Karte verwendet werden. Diese zeigt die Größe der Kontinente flächentreu. Afrika etwa erscheint auf herkömmlichen Karten nur halb so groß wie Russland, ist in Wirklichkeit aber doppelt so groß. Ein ETH-Kartograf begrüßt den Vorschlag. Weiter sorgt der Fall der Bundesrichterkandidatin Julia Henny für Diskussionen. Gegen die Schweizer Kandidatin für den Europäischen Gerichtshof für Menschenrechte wurden Plagiatsvorwürfe erhoben. Ein Plagiatsexperte hält es allerdings für unwahrscheinlich, dass ihr der Doktortitel entzogen wird. Solche Vorwürfe tauchten auffällig oft vor Wahlen auf, sagte er. Und aus der Region. Der FC Luzern hat sich gestern Abend im Wankdorf ein spektakuläres Unentschieden erkämpft. Gegen YB endete die Partie 3:3. Die Innerschweizer können trotz des verpassten Sieges stolz auf ihre Leistung sein. Es war das torreichste Spiel der 7. Super-League-Runde.
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2: Guten Morgen. Der Sonntag startet mit Nebel bei 15 Grad. Die Sicht ist stellenweise auf 2 Kilometer eingeschränkt. Aber keine Sorge, im Laufe des Vormittags lösen sich die Schwaden auf und die Sonne setzt sich durch. Am Mittag ist der Himmel dann weitgehend klar und das Thermometer klettert auf angenehme 26 bis 27 Grad. Am Nachmittag ziehen ein paar Wolken auf, es bleibt aber trocken. Ein wunderbarer Spätsommertag für draußen, ob am See oder in den Bergen. Am Abend ist der Himmel wieder wolkenlos, die Temperaturen sinken gemütlich auf 19 Grad. Und die Aussichten, der Montag wird nochmals heißer, bis zu 31 Grad sind drin. Allerdings ziehen am Nachmittag Schauer und Gewitter auf mit Böen bis 3 und 30 Kilometer pro Stunde. Am Dienstag ähnlich warm um die 28 Grad, aber zunehmend bewölkt. Ab Mittwoch dann ein markanter Wetterwechsel. Die Temperaturen sagten auf unter 20 Grad und es wird nass. Bis zu 18 Liter Regen pro Quadratmeter sind möglich.
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2: Auf der Haldenstraße in Luzern staut es sich weiterhin zwischen Haldensteig und Seebrücke. Der Unfall auf der A3 zwischen Wollishofen und Talwil scheint behoben zu sein. Ansonsten fließt der Verkehr ohne größere Probleme. Gute Fahrt.
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3: Es wartet eine neue Stunde mit ganz viel Sound. Schön bist auch du mit uns unterwegs.
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2: In Deutschland wird heute in Sachsen-Anhalt gewählt. Und die Wahl könnte historisch werden. In den letzten Umfragen erreichte die AfD den höchsten je in einem deutschen Bundesland gemessenen Wert. Sie könnte damit erstmals eine Landesregierung anführen. Die CDU kämpft um ein starkes Ergebnis, während kleinere Parteien als Zünglein an der Waage gelten. Die Wahl wird international mit großer Aufmerksamkeit verfolgt, auch mit Blick auf die Frage, ob die sogenannte Brandmauer gegen die AfD weiterhält. Im Krieg zwischen den USA und dem Iran hat sich die Lage weiter zugespitzt. Das US-Militär hat einen iranischen Öltanker im Golf von Oman versenkt. Bereits zuvor hatten die USA 3 Tanker außer Gefecht gesetzt. Die iranischen Revolutionsgarden meldeten ihrerseits Angriffe auf 3 Öltanker. US-Präsident Trump spielte die Lage erneut herunter. Für die USA sei das eine Kleinigkeit, sagte er. Im Ukraine-Krieg sind die Gespräche zwischen Russlands Präsident Putin und den US-Sondergesandten Witkow und Kushner in Moskau abgeschlossen. Der Kreml bezeichnete die Gespräche als konstruktiv und vertrauensvoll. Die beiden Unterhändler sollen nun nach Kiew weiterreisen. Die von Putin angekündigte 3-tägige Waffenruhe für Kiew hielt bislang. Ob sie auch nach dem Besuch Bestand hat, bleibt offen. In der Schweiz sorgt die UNO mit einer Empfehlung für eine neue Weltkarte für Gesprächsstoff. Statt der bekannten Mercator-Projektion soll künftig die sogenannte Equali-Art-Karte verwendet werden. Diese zeigt die Größe der Kontinente flächentreu. Afrika etwa erscheint auf herkömmlichen Karten nur halb so groß wie Russland, ist in Wirklichkeit aber doppelt so groß. Ein ETH-Kartograf begrüßt den Vorschlag. Weiter sorgt der Fall der Bundesrichterkandidatin Julia Henny für Diskussionen. Gegen die Schweizer Kandidatin für den Europäischen Gerichtshof für Menschenrechte wurden Plagiatsvorwürfe erhoben. Ein Plagiatsexperte hält es allerdings für unwahrscheinlich, dass ihr der Doktortitel entzogen wird. Solche Vorwürfe tauchten auffällig oft vor Wahlen auf, sagte er. Und aus der Region. Der FC Luzern hat sich gestern Abend im Wankdorf ein spektakuläres Unentschieden erkämpft. Gegen YB endete die Partie 3:3. Die Innerschweizer können trotz des verpassten Sieges stolz auf ihre Leistung sein. Es war das torreichste Spiel der 7. Super-Lehrrunde.
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2: Guten Morgen. Der Sonntag startet mit Nebel bei 15 Grad. Die Sicht ist stellenweise auf 2 Kilometer eingeschränkt. Aber keine Sorge, im Laufe des Vormittags lösen sich die Schwaden auf und die Sonne setzt sich durch. Am Mittag ist der Himmel dann weitgehend klar und das Thermometer klettert auf angenehme 26 bis 27 Grad. Am Nachmittag ziehen ein paar Wolken auf, es bleibt aber trocken. Ein wunderbarer Spätsommertag für draußen, ob am See oder in den Bergen. Am Abend ist der Himmel wieder wolkenlos, die Temperaturen sinken gemütlich auf 19 Grad. Und die Aussichten, der Montag wird nochmals heißer, bis zu 31 Grad sind drin. Allerdings ziehen am Nachmittag Schauer und Gewitter auf mit Böen bis 3 und 30 Kilometer pro Stunde. Am Dienstag ähnlich warm um die 28 Grad, aber zunehmend bewölkt. Ab Mittwoch dann ein markanter Wetterwechsel. Die Temperaturen sagten auf unter 20 Grad und es wird nass. Bis zu 18 Liter Regen pro Quadratmeter sind möglich.
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2: Auf der Haldenstraße in Luzern staut es sich nach wie vor zwischen Haldensteig und Seebrücke. Der Pradelpass ist auch heute Sonntag wieder gesperrt. Ansonsten fließt der Verkehr in der Zentralschweiz ohne größere Probleme. Gute Fahrt.
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2: In Deutschland wird heute in Sachsen-Anhalt gewählt. Und die Wahl könnte historisch werden. Die AfD erreichte in den letzten Umfragen den höchsten je in einem deutschen Bundesland gemessenen Wert. Sie könnte damit erstmals eine Landesregierung anführen. Die CDU kämpft um ein starkes Ergebnis. Kleinere Parteien gelten als Zünglein an der Waage. Die Wahl wird weltweit mit großer Aufmerksamkeit verfolgt. Auch mit Blick auf die Frage, ob die sogenannte Brandmauer gegen die AfD hält. Erste Ergebnisse werden heute Abend erwartet. Im Krieg zwischen den USA und dem Iran hat sich die Lage weiter verschärft. Laut US-Militär ist ein iranischer Öltanker im Golf von Oman nach einem Angriff gesunken. Bereits zuvor hatten die USA 3 Tanker außer Gefecht gesetzt. US-Präsident Trump spielte die Situation erneut herunter. Für die USA sei das eine Kleinigkeit, sagte er. Unterdessen hat die israelische Armee in Südlibanon zu Evakuierungen aufgerufen und erneut Ziele angegriffen. Im Ukraine-Krieg hat der Kreml die abgeschlossenen Gespräche zwischen Präsident Putin und dem US-Sondergesandten als konstruktiv bezeichnet. Die Unterhändler sollen nun nach Kiew weiterreisen. Die von Putin angekündigte 3-tägige Waffenruhe für Kiew hielt bislang. Ob sie nach dem Besuch Bestand hat, bleibt offen. In Deutschland sorgt neben der Wahl auch die Sabotageserie auf Stromtrassen weiter für Schlagzeilen. Die Polizei hat bei ihrer Suche 12 weitere Sprengsätze an Starkstromleitungen im Osten Sachsens gefunden und Fahndungsfotos eines Verdächtigen veröffentlicht. Der Mann ist weiterhin auf der Flucht. In Bekennisschreiben wird fossile Energie als Tatmotiv genannt. In Indonesien hat ein Vulkanausbruch den Flughafen von Jakarta teilweise lahmgelegt. Mehr als 200 Flüge wurden gestrichen, darunter auch internationale Verbindungen. Die Vulkanasche hat sich über weite Teile der Region ausgebreitet. Und aus der Region. Im Kanton Luzern will der Kanton ein altes Versprechen einlösen und auf der Seebrücke eine durchgehende Busspur einrichten. Möglich macht das der Rückgang des Autoverkehrs in der Innenstadt. Rund ein Drittel weniger Fahrzeuge sind dort unterwegs als noch vor einigen Jahren. Die Situation auf der Seebrücke bleibt aber angespannt.
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2: Guten Morgen. Der Sonntag startet mit Nebel bei 15 Grad. Die Sicht ist stellenweise auf 2 Kilometer eingeschränkt. Aber keine Sorge, im Laufe des Vormittags lösen sich die Schwaden auf und die Sonne setzt sich durch. Am Mittag ist der Himmel dann weitgehend klar und das Thermometer klettert auf angenehme 26 bis 27 Grad. Am Nachmittag ziehen ein paar Wolken auf, es bleibt aber trocken. Ein wunderbarer Spätsommertag für draußen, ob am See oder in den Bergen. Am Abend ist der Himmel wieder wolkenlos, die Temperaturen sinken gemütlich auf 19 Grad. Und die Aussichten, der Montag wird nochmals heißer, bis zu 31 Grad sind drin. Allerdings ziehen am Nachmittag Schauer und Gewitter auf mit Böen bis 3 und 30 Kilometer pro Stunde. Am Dienstag ähnlich warm um die 28 Grad, aber zunehmend bewölkt. Ab Mittwoch dann ein markanter Wetterwechsel. Die Temperaturen sagten auf unter 20 Grad und es wird nass. Bis zu 18 Liter Regen pro Quadratmeter sind möglich.
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2: Auf der Haldenstraße in Lützen staut es sich weiterhin zwischen Haldensteig und Seebrücke. Der Pradelpass bleibt auch heute gesperrt. Ansonsten fließt der Verkehr in der Zentralschweiz ohne größere Probleme. Gute Fahrt.
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4: Willkommen bei Sounds. Wir haben Filmmusik für dich am Start. Einen schönen Morgen.
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2: In Deutschland wird heute in Sachsen-Anhalt gewählt. Und die Wahl könnte historisch werden. Die AfD erreichte in den letzten Umfragen den höchsten je in einem deutschen Bundesland gemessenen Wert. Sie könnte damit erstmals eine Landesregierung anführen. Die CDU kämpft um ein starkes Ergebnis. Kleinere Parteien gelten als Zünglein an der Waage. Die Wahl wird weltweit mit großer Aufmerksamkeit verfolgt. Auch mit Blick auf die Frage, ob die sogenannte Brandmauer gegen die AfD hält. Erste Ergebnisse werden heute Abend erwartet. Im Krieg zwischen den USA und dem Iran hat sich die Lage weiter verschärft. Laut US-Militär ist ein iranischer Öltanker im Golf von Oman nach einem Angriff gesunken. Bereits zuvor hatten die USA 3 Tanker außer Gefecht gesetzt. US-Präsident Trump spielte die Situation erneut herunter. Für die USA sei das eine Kleinigkeit, sagte er. Unterdessen hat die israelische Armee im Südlibanon zu Evakuierungen aufgerufen und erneut Ziele angegriffen. Im Ukraine-Krieg hat der Kreml die abgeschlossenen Gespräche zwischen Präsident Putin und den US-Sondergesandten als konstruktiv bezeichnet. Die Unterhändler sollen nun nach Kiew weiterreisen. Die von Putin angekündigte 3-tägige Waffenruhe für Kiew hielt bislang. Ob sie nach dem Besuch Bestand hat, bleibt offen. In Deutschland sorgt neben der Wahl auch die Sabotageserie auf Stromtrassen weiter für Schlagzeilen. Die Polizei hat bei ihrer Suche 12 weitere Sprengsätze an Starkstromleitungen im Osten Sachsens gefunden und Fahndungsfotos eines Verdächtigen veröffentlicht. Der Mann ist weiterhin auf der Flucht. In Bekennisschreiben wird fossile Energie als Tatmotiv genannt. In Indonesien hat ein Vulkanausbruch den Flughafen von Jakarta teilweise lahmgelegt. Mehr als 200 Flüge wurden gestrichen, darunter auch internationale Verbindungen. Die Vulkanasche hat sich über weite Teile der Region ausgebreitet. Und aus der Region, im Kanton Luzern will der Kanton ein altes Versprechen einlösen und auf der Seebrücke eine durchgehende Busspur einrichten. Möglich macht das der Rückgang des Autoverkehrs in der Innenstadt. Rund ein Drittel weniger Fahrzeuge sind dort unterwegs als noch vor einigen Jahren. Die Situation auf der Seebrücke bleibt aber angespannt.
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2: Guten Morgen. Der Sonntag startet mit Nebel bei 15 Grad. Die Sicht ist stellenweise auf 2 Kilometer eingeschränkt. Aber keine Sorge, im Laufe des Vormittags lösen sich die Schwaden auf und die Sonne setzt sich durch. Am Mittag ist der Himmel dann weitgehend klar und das Thermometer klettert auf angenehme 26 bis 27 Grad. Am Nachmittag ziehen ein paar Wolken auf, es bleibt aber trocken. Ein wunderbarer Spätsommertag für draußen, ob am See oder in den Bergen. Am Abend ist der Himmel wieder wolkenlos, die Temperaturen sinken gemütlich auf 19 Grad. Und die Aussichten, der Montag wird nochmals heißer, bis zu 31 Grad sind drin. Allerdings ziehen am Nachmittag Schauer und Gewitter auf mit Böen bis 3 und 30 Kilometer pro Stunde. Am Dienstag ähnlich warm um die 28 Grad, aber zunehmend bewölkt. Ab Mittwoch dann ein markanter Wetterwechsel. Die Temperaturen sanken auf unter 20 Grad und es wird nass. Bis zu 18 Liter Regen pro Quadratmeter sind möglich.
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2: Neu auf der A2 Richtung Gotthard. Zwischen Wassen und Gößchen rund ein Kilometer Stau wegen Verkehrsüberlastung. Rechne mit etwa 10 Minuten Zeitverlust. Der Pradelpass bleibt am Wochenende gesperrt. Ansonsten fließt der Verkehr in der Zentralschweiz ohne größere Probleme. Gute Fahrt.
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5: Guten Sound für dein Weekend haben wir schon parat. Schön dürfen wir dich begleiten.
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2: In Deutschland wird heute in Sachsen-Anhalt gewählt. Und die Wahl könnte historisch werden. Die AfD erreichte in den letzten Umfragen den höchsten je in einem deutschen Bundesland gemessenen Wert. Sie könnte damit erstmals eine Landesregierung anführen. Die CDU kämpft um ein starkes Ergebnis. Kleinere Parteien gelten als Zünglein an der Waage. Die Wahl wird weltweit mit großer Aufmerksamkeit verfolgt. Auch mit Blick auf die Frage, ob die sogenannte Brandmauer gegen die AfD hält. Erste Ergebnisse werden heute Abend erwartet. Im Krieg zwischen den USA und dem Iran hat sich die Lage weiter verschärft. Laut US-Militär ist ein iranischer Öltanker im Golf von Oman nach einem Angriff gesunken. Bereits zuvor hatten die USA drei Tanker außer Gefecht gesetzt. US-Präsident Trump spielte die Situation erneut herunter. Für die USA sei das eine Gleichheit, sagte er. Unterdessen hat die israelische Armee im Südlibanon zu Evakuierungen aufgerufen und erneut Ziele angegriffen. Im Ukraine-Krieg hat der Kreml die abgeschlossenen Gespräche zwischen Präsident Putin und dem US-Sondergesandten als konstruktiv bezeichnet. Die Unterhändler sollen nun nach Kiew weiterreisen. Die von Putin angekündigte dreitägige Waffenruhe für Kiew hielt bislang. Ob sie nach dem Besuch Bestand hat, bleibt offen. In Deutschland sorgt neben der Wahl auch die Sabotageserie auf Stromtrassen weiter für Schlagzeilen. Die Polizei hat bei ihrer Suche 12 weitere Sprengsätze an Starkstromleitungen im Osten Sachsens gefunden und Fahndungsfotos eines Verdächtigen veröffentlicht. Der Mann ist weiterhin auf der Flucht. In Bekennisschreiben wird fossile Energie als Tatmotiv genannt. In Indonesien hat ein Vulkanausbruch den Flughafen von Jakarta teilweise lahmgelegt. Mehr als 200 Flüge wurden gestrichen, darunter auch internationale Verbindungen. Die Vulkanasche hat sich über weite Teile der Region ausgebreitet. Und aus der Region. Im Kanton Luzern will der Kanton ein altes Versprechen einlösen und auf der Seebrücke eine durchgehende Busspur einrichten. Möglich macht das der Rückgang des Autoverkehrs in der Innenstadt. Rund ein Drittel weniger Fahrzeuge sind dort unterwegs als noch vor einigen Jahren. Die Situation auf der Seebrücke bleibt aber angespannt.
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2: Guten Morgen. Der Sonntag startet mit Nebel bei 15 Grad. Die Sicht ist stellenweise auf 2 Kilometer eingeschränkt. Aber keine Sorge, im Laufe des Vormittags lösen sich die Schwaden auf und die Sonne setzt sich durch. Am Mittag ist der Himmel dann weitgehend klar und das Thermometer klettert auf angenehme 26 bis 27 Grad. Am Nachmittag ziehen ein paar Wolken auf, es bleibt aber trocken. Ein wunderbarer Spätsommertag für draußen, ob am See oder in den Bergen. Am Abend ist der Himmel wieder wolkenlos, die Temperaturen sinken gemütlich auf 19 Grad. Und die Aussichten, der Montag wird nochmals heißer, bis zu 31 Grad sind drin. Allerdings ziehen am Nachmittag Schauer und Gewitter auf, mit Böen bis 3 und 30 Kilometer pro Stunde. Am Dienstag ähnlich warm um die 28 Grad, aber zunehmend bewölkt. Ab Mittwoch dann ein markanter Wetterwechsel. Die Temperaturen sanken auf unter 20 Grad und es wird nass. Bis zu 18 Liter Regen pro Quadratmeter sind möglich.
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2: Viel los auf den Straßen. Die A4 ist zwischen Goldau und Küsnacht wegen eines Unfalls gesperrt. Der Verkehr wird bei Goldau abgeleitet. Auf der A2 Richtung Gotthard staut es sich auf mehreren Abschnitten zwischen M-Nord und Hergiswil. Musst du mit rund 10 Minuten Zeitverlust rechnen. Auch auf der A14 zwischen Buchrhein und der Verzweigung Rozi staut es. Gute Fahrt.
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3: Guten Sound für deinen Vormittag haben wir schon parat. Schön dürfen wir dich begleiten.
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2: In Deutschland wird heute in Sachsen-Anhalt gewählt und die Wahl könnte historisch werden. Die AfD lag in den letzten Umfragen so hoch wie noch nie eine Partei in einem deutschen Bundesland. Sie könnte damit erstmals eine Landesregierung anführen. Die CDU kämpft um ein starkes Ergebnis, kleinere Parteien gelten als Zünglein an der Waage. Die Wahl wird international mit großer Aufmerksamkeit verfolgt, vor allem mit Blick auf die Frage, ob die sogenannte Brandmauer gegen die AfD hält. Erste Ergebnisse werden heute Abend erwartet. Die Sabotageserie auf deutsche Stromtrassen beschäftigt die Behörden weiter. Die Polizei hat im Osten Sachsens 12 weitere Sprengsätze an Starkstromleitungen gefunden und Fahndungsfotos eines Verdächtigen veröffentlicht. Der Mann ist weiterhin auf der Flucht. Im Bekennerschreiben wird fossile Energie als Tatmotiv genannt. Im Ukraine-Krieg liefern sich Russland und die Ukraine trotz laufender US-Vermittlung weiter gegenseitige Luftangriffe. Die US-Sondergesandten werden heute in Kiew erwartet, nachdem der Kreml die Gespräche in Moskau als konstruktiv bezeichnet hatte. Die von Putin angekündigte dreitägige Waffenruhe für Kiew ist inzwischen ausgelaufen. Ob die Diplomatie Fortschritte bringt, bleibt offen. Im Nahen Osten hat die israelische Armee erneut Ziele im Südlibanon angegriffen. Dabei wurden mindestens 4 Menschen getötet. Die Armee rief die Bevölkerung in mehreren Gebieten zur Evakuierung auf. In der Schweiz hat eine Recherche ergeben, dass Kantone über Jahre hinweg Zehntausende eigentlich verbotene halbautomatische Sturmgewehre mit Ausnahmebewilligungen zum Verkauf freigegeben haben. Niemand weiß genau, wie viele dieser Waffen sich in privaten Haushalten befinden. Die Debatte über das Schweizer Waffenrecht erhält damit neuen Zündstoff, auch vor dem Hintergrund der Amoktat von Aarau. Und aus der Zentralschweiz, in der Stadt Luzern, hat gestern auf dem Kappelplatz das Forzabe-Bankett stattgefunden. Hunderte von Besucherinnen und Besuchern haben gemeinsam rund 403 Gammenüs gegessen, zubereitet aus gerettetem Gemüse und Lebensmitteln, die sonst im Abfall gelandet wären. Die Veranstaltung setzte ein Zeichen gegen Lebensmittelverschwendung.
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2: Der Nachmittag wird richtig schön. Die Wolken lösen sich auf und die Sonne kommt voll durch. Das Thermometer klettert noch auf 25 bis 26 Grad. Ideales Wetter für einen Sprung in den Vierwaldstätter See. Am Abend bleibt es wolkenlos bei milden 20 Grad. Morgen Montag wird nochmals heißer mit bis zu 31 Grad. Allerdings ziehen am Nachmittag Schauer und Gewitter auf. Ab Mittwoch dann ein markanter Temperatursturz auf unter 20 Grad mit kräftigem Regen.
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2: Die Lage hat sich verschärft. Die A4 zwischen Goldau und Küsnacht ist weiterhin gesperrt wegen eines Unfalls. Und auch zwischen Schwyz und Goldau staut es sich nun. Auf der A2 Richtung Gotthard stehst du zwischen Amstig und Gösschenen rund 40 Minuten im Stau. Auch zwischen Rottenburg und Hergiswil brauchst du bis zu 20 Minuten länger. Gute Fahrt.
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5: Wir sorgen für die Musik in der nächsten Stunde. Schönes Wochenende.
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2: In Deutschland wird heute in Sachsen-Anhalt gewählt und die Wahl könnte historisch werden. Die AfD lag in den letzten Umfragen so hoch wie noch nie eine Partei in einem deutschen Bundesland. Sie könnte damit erstmals eine Landesregierung anführen. Die CDU kämpft um ein starkes Ergebnis, kleinere Parteien gelten als Zünglein an der Waage. Die Wahl wird international mit großer Aufmerksamkeit verfolgt, vor allem mit Blick auf die Frage, ob die sogenannte Brandmauer gegen die AfD hält. Erste Ergebnisse werden heute Abend erwartet. Die Sabotageserie auf deutsche Stromtrassen beschäftigt die Behörden weiter. Die Polizei hat im Osten Sachsens 12 weitere Sprengsätze an Starkstromleitungen gefunden und Fahndungsfotos eines Verdächtigen veröffentlicht. Der Mann ist weiterhin auf der Flucht. Im Bekennerschreiben wird fossile Energie als Tatmotiv genannt. Im Ukraine-Krieg liefern sich Russland und die Ukraine trotz laufender US-Vermittlung weiter gegenseitige Luftangriffe. Die US-Sondergesandten werden heute in Kiew erwartet, nachdem der Kreml die Gespräche in Moskau als konstruktiv bezeichnet hatte. Die von Putin angekündigte dreitägige Waffenruhe für Kiew ist inzwischen ausgelaufen. Ob die Diplomatie Fortschritte bringt, bleibt offen. Im Nahen Osten hat die israelische Armee erneut Ziele im Südlibanon angegriffen. Dabei wurden mindestens 4 Menschen getötet. Die Armee rief die Bevölkerung in mehreren Gebieten zur Evakuierung auf. In der Schweiz hat eine Recherche ergeben, dass Kantone über Jahre hinweg Zehntausende eigentlich verbotene halbautomatische Sturmgewehre mit Ausnahmebewilligungen zum Verkauf freigegeben haben. Niemand weiß genau, wie viele dieser Waffen sich in privaten Haushalten befinden. Die Debatte über das Schweizer Waffenrecht erhält damit neuen Zündstoff, auch vor dem Hintergrund der Amoktat von Aarau. Und aus der Zentralschweiz, in der Stadt Luzern, hat gestern auf dem Kappelplatz das Fortsave-Bankett stattgefunden. Hunderte von Besucherinnen und Besuchern haben gemeinsam rund 403 Gammenis gegessen, zubereitet aus gerettetem Gemüse und Lebensmitteln, die sonst im Abfall gelandet wären. Die Veranstaltung setzte ein Zeichen gegen Lebensmittelverschwendung.
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2: Der Nachmittag wird richtig schön. Die Wolken lösen sich auf und die Sonne kommt voll durch. Das Thermometer klettert noch auf 25 bis 26 Grad. Ideales Wetter für einen Sprung in den Vierwaldstätter See. Am Abend bleibt es wolkenlos bei milden 20 Grad. Morgen Montag wird nochmals heißer mit bis zu 31 Grad. Allerdings ziehen am Nachmittag Schauer und Gewitter auf. Ab Mittwoch dann ein markanter Temperatursturz auf unter 20 Grad mit kräftigem Regen.
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2: Die Lage bleibt angespannt. Die A4 zwischen Goldau und Küsnacht ist weiterhin gesperrt nach dem Unfall. Auf der A2 Richtung Gotthard stehst du zwischen Amstig und Gößchenen immer noch rund 40 Minuten im Stau. Neu staut es auch auf der Achsenstraße zwischen Brunnen und Sisikon sowie auf der Gotthardstraße zwischen Erstfeld und Gößchenen. Rechne dort mit großem Zeitverlust. Gute Fahrt.
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3: Sonntagnachmittag mit Sounds. Wir begleiten dich mit dem passenden Sound. Schön bist du mit dabei.
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2: In Deutschland wird heute in Sachsen-Anhalt gewählt und die Wahl könnte historisch werden. Die AfD lag in den letzten Umfragen so hoch wie noch nie eine Partei in einem deutschen Bundesland. Sie könnte damit erstmals eine Landesregierung anführen. Die CDU kämpft um ein starkes Ergebnis, kleinere Parteien gelten als Zünglein an der Waage. Die Wahl wird international mit großer Aufmerksamkeit verfolgt, vor allem mit Blick auf die Frage, ob die sogenannte Brandmauer gegen die AfD hält. Erste Ergebnisse werden heute Abend erwartet. Die Sabotageserie auf deutsche Stromtrassen beschäftigt die Behörden weiter. Die Polizei hat im Osten Sachsens 12 weitere Sprengsätze an Starkstromleitungen gefunden und Fahndungsfotos eines Verdächtigen veröffentlicht. Der Mann ist weiterhin auf der Flucht. Im Bekennerschreiben wird fossile Energie als Tatmotiv genannt. Im Ukraine-Krieg liefern sich Russland und die Ukraine trotz laufender US-Vermittlung weiter gegenseitige Luftangriffe. Die US-Sondergesandten werden heute in Kiew erwartet, nachdem der Kreml die Gespräche in Moskau als konstruktiv bezeichnet hatte. Die von Putin angekündigte dreitägige Waffenruhe für Kiew ist inzwischen ausgelaufen. Ob die Diplomatie Fortschritte bringt, bleibt offen. Im Nahen Osten hat die israelische Armee erneut Ziele im Südlibanon angegriffen. Dabei wurden mindestens 4 Menschen getötet. Die Armee rief die Bevölkerung in mehreren Gebieten zur Evakuierung auf. In der Schweiz hat eine Recherche ergeben, dass Kantone über Jahre hinweg Zehntausende eigentlich verbotene halbautomatische Sturmgewehre mit Ausnahmebewilligungen zum Verkauf freigegeben haben. Niemand weiß genau, wie viele dieser Waffen sich in privaten Haushalten befinden. Die Debatte über das Schweizer Waffenrecht erhält damit neuen Zündstoff, auch vor dem Hintergrund der Amoktat von Aarau. Und aus der Zentralschweiz, in der Stadt Luzern, hat gestern auf dem Kappelplatz das Vorzabe-Bankett stattgefunden. Hunderte von Besucherinnen und Besuchern haben gemeinsam rund 403 Gammenis gegessen, zubereitet aus gerettetem Gemüse und Lebensmitteln, die sonst im Abfall gelandet wären. Die Veranstaltung setzte ein Zeichen gegen Lebensmittelverschwendung.
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2: Der Nachmittag wird richtig schön. Die Wolken lösen sich auf und die Sonne kommt voll durch. Das Thermometer klettert noch auf 25 bis 26 Grad. Ideales Wetter für einen Sprung in den Vierwaldstätter See. Am Abend bleibt es wolkenlos bei milden 20 Grad. Morgen Montag wird nochmals heißer mit bis zu 31 Grad. Allerdings ziehen am Nachmittag Schauer und Gewitter auf. Ab Mittwoch dann ein markanter Temperatursturz auf unter 20 Grad mit kräftigem Regen.
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2: Auf der A2 Richtung Gotthard staut es sich weiterhin zwischen Amsteg und Gößchenen. Rechne mit bis zu 50 Minuten Zeitverlust. Auch ab der Verzweigung Rothsee bis Hergiswil brauchst du rund 10 Minuten länger. Auf der Südseite staut sich der Verkehr zwischen Quindow und Erwelow ebenfalls rund 50 Minuten. Die Gotthardstraße zwischen Erstfeld und Gößchen bleibt stark belastet. Die Sperrung der A4 bei Küsnacht scheint aufgehoben. Gute Fahrt.
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3: Ob beim Arbeiten unterwegs oder einfach nebenbei, guter Sound darf nicht fehlen. Und genau für den sind wir hier. Das ist Sounds. Schön hast du eingeschaltet.
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2: In Deutschland wird heute in Sachsen-Anhalt gewählt und die Wahl könnte historisch werden. Die AfD lag in den letzten Umfragen bei rund 40%, so hoch wie noch nie eine Partei in einem deutschen Bundesland. Sie könnte damit erstmals eine Landesregierung anführen. Die Wahlbeteiligung liegt laut ersten Angaben deutlich höher als bei der letzten Wahl vor 5 Jahren. Erste Ergebnisse werden heute Abend erwartet. Im Nahostkonflikt hat sich die Lage erneut verschärft. Die USA haben laut Pentagon 3 iranische Öltanker bombardiert. Mindestens einer davon ist gesunken. Es ist eine weitere Eskalation im Konflikt zwischen Washington und Teheran. Der iranische Parlamentspräsident erklärte, die Spielregeln hätten sich geändert. Gleichzeitig hat die israelische Armee erneut Ziele in Südlibanon angegriffen. Dabei wurden mindestens 4 Menschen getötet. Die Armee rief die Bevölkerung in mehreren Gebieten zur Evakuierung auf. Im Ukraine-Krieg sind die US-Sondergesandten Kushner und Witkow inzwischen in Kiew eingetroffen, nach Gesprächen in Moskau, die der Kreml als konstruktiv bezeichnete. Trotz der laufenden Vermittlung greifen sich Russland und die Ukraine weiter gegenseitig aus der Luft an. Russlands Außenminister Lavrov wies unterdessen die Vorwürfe im Zusammenhang mit dem Drohnenvorfall am Leipziger Flughafen als echten Krieg gegen Russland zurück. Ob die Diplomatie Fortschritte bringt, bleibt offen. In der Schweiz hat eine Recherche ergeben, dass Kantone über Jahre hinweg Zehntausende eigentlich verbotene halbautomatische Sturmgewehre mit Ausnahmebewilligungen zum Verkauf freigegeben haben. Wie viele dieser Waffen sich in privaten Haushalten befinden, weiß niemand genau. Die Debatte über das Schweizer Waffenrecht erhält damit neuen Zündstoff, auch vor dem Hintergrund der Amoktat von Aarau. Und noch zu den Kosten neuer Atomkraftwerke in der Schweiz. Professorinnen und Professoren bezweifeln die zuletzt genannte Summe von 43 Milliarden Franken für ein neues AKW. Die Rechnung enthalte offenbar einen Tippfehler. Die tatsächlichen Kosten könnten deutlich anders ausfallen. Die Diskussion rund um die Zukunft der Kernenergie in der Schweiz dürfte damit weitergehen. Aus der Region. Im Ennibergtunnel auf der A4 zwischen Goldau und Küsnacht hat sich ein Verkehrsunfall mit einem Polizeifahrzeug ereignet. Ein Polizeibus auf dringender Fahrt kollidierte mit einem Kleinwagen. Mehrere Personen wurden verletzt. Die Unfallursache wird untersucht.
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2: Der Nachmittag wird richtig schön. Die Wolken lösen sich auf und die Sonne kommt voll durch. Das Thermometer klettert noch auf 25 bis 26 Grad. Ideales Wetter für einen Sprung in den Vierwaldstätter See. Am Abend bleibt es wolkenlos bei milden 20 Grad. Morgen Montag wird nochmals heißer mit bis zu 31 Grad. Allerdings ziehen am Nachmittag Schauer und Gewitter auf. Ab Mittwoch dann ein markanter Temperatursturz auf unter 20 Grad mit kräftigem Regen.
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2: Auf der A2 Richtung Gotthard staut es sich weiterhin heftig. Zwischen Amstig und Gössingen brauchst du bis zu einer Stunde. Auch auf der Südseite zwischen Quinto und Evolau steht der Verkehr rund eine Stunde. Neu staut es auf der A8 zwischen Alpnach und der Verzweigung Lopper. Rechne dort mit rund 10 Minuten Zeitverlust. Die Gotthardstraße zwischen Erstfeld und Gössingen bleibt stark belastet. Gute Fahrt.
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3: Das ist der Sonntagnachmittag. Der Sound für die nächste Stunde hier auf Sounds wartet schon auf dich. Schön, bist auch mit dabei.
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2: In Deutschland wird heute in Sachsen-Anhalt gewählt und die Wahl könnte historisch werden. Die AfD lag in den letzten Umfragen bei rund 40%, so hoch wie noch nie eine Partei in einem deutschen Bundesland. Sie könnte damit erstmals eine Landesregierung anführen. Die Wahlbeteiligung liegt laut ersten Angaben deutlich höher als bei der letzten Wahl vor 5 Jahren. Erste Ergebnisse werden heute Abend erwartet. Im Nahostkonflikt hat sich die Lage erneut verschärft. Die USA haben laut Pentagon 3 iranische Öltanker bombardiert. Mindestens einer davon ist gesunken. Es ist eine weitere Eskalation im Konflikt zwischen Washington und Teheran. Der iranische Parlamentspräsident erklärte, die Spielregeln hätten sich geändert. Gleichzeitig hat die israelische Armee erneut Ziele in Südlibanon angegriffen. Dabei wurden mindestens 4 Menschen getötet. Die Armee rief die Bevölkerung in mehreren Gebieten zur Evakuierung auf. Im Ukraine-Krieg sind die US-Sondergesandten Kushner und Witkow inzwischen in Kiew eingetroffen, nach Gesprächen in Moskau, die der Kreml als konstruktiv bezeichnete. Trotz der laufenden Vermittlung greifen sich Russland und die Ukraine weiter gegenseitig aus der Luft an. Russlands Außenminister Lavrov wies unterdessen die Vorwürfe im Zusammenhang mit dem Drohnenvorfall am Leipziger Flughafen als echten Krieg gegen Russland zurück. Ob die Diplomatie Fortschritte bringt, bleibt offen. In der Schweiz hat eine Recherche ergeben, dass Kantone über Jahre hinweg Zehntausende eigentlich verbotene halbautomatische Sturmgewehre mit Ausnahmebewilligungen zum Verkauf freigegeben haben. Wie viele dieser Waffen sich in privaten Haushalten befinden, weiß niemand genau. Die Debatte über das Schweizer Waffenrecht erhält damit neuen Zündstoff, auch vor dem Hintergrund der Amoktat von Aarau. Und noch zu den Kosten neuer Atomkraftwerke in der Schweiz. Professorinnen und Professoren bezweifeln die zuletzt genannte Summe von 43 Milliarden Franken für ein neues AKW. Die Rechnung enthalte offenbar einen Tippfehler. Die tatsächlichen Kosten könnten deutlich anders ausfallen. Die Diskussion rund um die Zukunft der Kernenergie in der Schweiz dürfte damit weitergehen. Aus der Region. Im Ennibeck-Tunnel auf der A4 zwischen Goldhaupt und Küsnacht hat sich ein Verkehrsunfall mit einem Polizeifahrzeug ereignet. Ein Polizeibus auf dringender Fahrt kollidierte mit einem Kleinwagen. Mehrere Personen wurden verletzt. Die Unfallursache wird untersucht.
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2: Der Nachmittag wird richtig schön. Die Wolken lösen sich auf und die Sonne kommt voll durch. Das Thermometer klettert noch auf 25 bis 26 Grad. Ideales Wetter für einen Sprung in den Vierwaldstätter See. Am Abend bleibt es wolkenlos bei milden 20 Grad. Morgen Montag wird nochmals heißer mit bis zu 31 Grad. Allerdings ziehen am Nachmittag Schauer und Gewitter auf. Ab Mittwoch dann ein markanter Temperatursturz auf unter 20 Grad mit kräftigem Regen.
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2: Der Rückreiseverkehr am Gotthard bleibt intensiv. Auf der A2 zwischen Amstig und Gösschen stehst du weiterhin bis zu 50 Minuten im Stau. Neu staut es auch zwischen Altdorf und Beckenried sowie zwischen Herkiswil und Emmensüd. Auf der Achsenstraße zwischen Altdorf und Sisikon brauchst du bis zu 20 Minuten länger. Gute Fahrt.
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3: Wir haben dir wieder die besten Songs zusammengestellt. Schön, bist du mit uns an diesem Sonntag.
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2: In Deutschland wird heute in Sachsen-Anhalt gewählt und die Wahl könnte historisch werden. Die AfD lag in den letzten Umfragen bei rund 40%, so hoch wie noch nie eine Partei in einem deutschen Bundesland. Sie könnte damit erstmals eine Landesregierung anführen. Die Wahlbeteiligung liegt laut ersten Angaben deutlich höher als bei der letzten Wahl vor 5 Jahren. Erste Ergebnisse werden heute Abend erwartet. Im Nahostkonflikt hat sich die Lage erneut verschärft. Die USA haben laut Pentagon 3 iranische Öltanker bombardiert. Mindestens einer davon ist gesunken. Es ist eine weitere Eskalation im Konflikt zwischen Washington und Teheran. Der iranische Parlamentspräsident erklärte, die Spielregeln hätten sich geändert. Gleichzeitig hat die israelische Armee erneut Ziele in Südlibanon angegriffen. Dabei wurden mindestens 4 Menschen getötet. Die Armee rief die Bevölkerung in mehreren Gebieten zur Evakuierung auf. Im Ukraine-Krieg sind die US-Sondergesandten Kushner und Witkow inzwischen in Kiew eingetroffen, nach Gesprächen in Moskau, die der Kreml als konstruktiv bezeichnete. Trotz der laufenden Vermittlung greifen sich Russland und die Ukraine weiter gegenseitig aus der Luft an. Russlands Außenminister Lavrov wies unterdessen die Vorwürfe im Zusammenhang mit dem Drohnenvorfall am Leipziger Flughafen als echten Krieg gegen Russland zurück. Ob die Diplomatie Fortschritte bringt, bleibt offen. In der Schweiz hat eine Recherche ergeben, dass Kantone über Jahre hinweg Zehntausende eigentlich verbotene halbautomatische Sturmgewehre mit Ausnahmebewilligungen zum Verkauf freigegeben haben. Wie viele dieser Waffen sich in privaten Haushalten befinden, weiß niemand genau. Die Debatte über das Schweizer Waffenrecht erhält damit neuen Zündstoff, auch vor dem Hintergrund der Amoktat von Aarau. Und noch zu den Kosten neuer Atomkraftwerke in der Schweiz. Professorinnen und Professoren bezweifeln die zuletzt genannte Summe von 43 Milliarden Franken für ein neues AKW. Die Rechnung enthalte offenbar einen Tippfehler. Die tatsächlichen Kosten könnten deutlich anders ausfallen. Die Diskussion rund um die Zukunft der Kernenergie in der Schweiz dürfte damit weitergehen. Aus der Region. Im Ennibeck-Tunnel auf der A4 zwischen Goldau und Küsnacht hat sich ein Verkehrsunfall mit einem Polizeifahrzeug ereignet. Ein Polizeibus auf dringender Fahrt kollidierte mit einem Kleinwagen. Mehrere Personen wurden verletzt. Die Unfallursache wird untersucht.
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2: Der Nachmittag wird richtig schön. Die Wolken lösen sich auf und die Sonne kommt voll durch. Das Thermometer klettert noch auf 25 bis 26 Grad. Ideales Wetter für einen Sprung in den Vierwaldstätter See. Am Abend bleibt es wolkenlos bei milden 20 Grad. Morgen Montag wird nochmals heißer mit bis zu 31 Grad. Allerdings ziehen am Nachmittag Schauer und Gewitter auf. Ab Mittwoch dann ein markanter Temperatursturz auf unter 20 Grad mit kräftigem Regen.
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2: Der Rückreiseverkehr am Gotthard bleibt auch am Abend intensiv. Auf der A2 zwischen Altdorf und Bettenried staut es weiterhin. Dazu kommt es zwischen Hergiswil und M-Süd zu rund 10 Minuten Zeitverlust. Auf der Gotthardstraße zwischen Hospenthal und Gößchenen brauchst du bis zu 30 Minuten länger. Gute Fahrt.
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2: In Deutschland hat heute Sachsen-Anhalt einen neuen Landtag gewählt. Die AfD ging als klare Favoritin in die Wahlen. In Umfragen lag sie bei rund 40%, so hoch wie noch nie eine Partei in einem deutschen Bundesland. Die Wahlbeteiligung war deutlich höher als vor 5 Jahren. Die ersten Hochrechnungen werden in diesen Minuten erwartet. Es geht um die Frage, ob die AfD erstmals in einem Bundesland mitregieren könnte und ob die sogenannte Brandmauer der anderen Parteien hält. Im Konflikt zwischen den USA und dem Iran hat sich die Lage weiter zugespitzt. Die USA haben im Golf von Oman 3 iranische Öltanker bombardiert, mindestens einer davon ist gesunken. Der iranische Parlamentspräsident erklärte, die Spielregeln hätten sich geändert. Gleichzeitig hat die israelische Armee erneut Ziele im Südlibanon angegriffen. Dabei wurden mindestens 4 Menschen getötet. Die Armee rief die Bevölkerung in mehreren Gebieten zur Evakuierung auf. Im Ukraine-Krieg sind die US-Sondergesandten Kushler und Witkow heute in Kiew mit der ukrainischen Seite zusammengekommen. Eine erste Verhandlungsrunde wurde am Nachmittag abgeschlossen. Die Unterhändler waren zuvor in Moskau, wo der Kreml die Gespräche als konstruktiv bezeichnete. Trotz der laufenden Vermittlung greifen sich Russland und die Ukraine weiter gegenseitig aus der Luft an. Russlands Außenminister Lavrov wies die Vorwürfe rund um den Drohnenvorfall am Leipziger Flughafen scharf zurück und sprach von einem echten Krieg gegen Russland. In der Schweiz sorgt die Debatte um das Waffenrecht für Aufsehen. Eine Recherche zeigt, dass Kantone über Jahre hinweg Zehntausende eigentlich verbotene halbautomatische Sturmgewehre mit Ausnahmebewilligungen zum Verkauf freigegeben haben. Wie viele dieser Waffen sich in privaten Haushalten befinden, weiß niemand genau. Die Diskussion erhält damit neuen Zündstoff, auch vor dem Hintergrund der Amoktat von Aarau. In Bern ist am Samstagabend ein Jugendlicher am Bahnhof Europaplatz von einem Zug überrollt und tödlich verletzt worden. Die Kantonspolizei geht von einem Unfall aus und hat Ermittlungen aufgenommen. Zum genauen Hergang ist noch wenig bekannt. Und aus der Region, auf der A4 im Engelberg-Tunnel zwischen Goldau und Küsnacht, hat sich ein Unfall mit einem Polizeifahrzeug ereignet. Ein Polizeibus auf dringender Einsatzfahrt kollidierte mit einem Kleinwagen. Es gab einen Leichtverletzten. Die Unfallursache wird untersucht.
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2: Der Sonntagabend klingt wunderbar aus, wolkenloser Himmel bei noch milden 21 Grad. Die Temperaturen sinken in der Nacht langsam auf rund 17 Grad. Es bleibt trocken und du kannst den lauen Spätsommerabend voll auskosten. Morgen Montag startet der Tag bewölkt, am Vormittag sind vereinzelt ein paar Tropfen möglich. Aber keine Sorge, am Mittag reißt es auf, die Sonne setzt sich durch und das Thermometer klettert auf bis zu 31 Grad. Der heißeste Tag der Woche. Am Nachmittag ziehen dann wieder Wolken auf, es bleibt aber voraussichtlich trocken. Und die Aussichten, der Dienstag nochmal sommerlich warm um 30 Grad, allerdings steigt das Gewitterrisiko deutlich. Am Mittwoch dann der große Wetterwechsel. Die Temperaturen stützen auf unter 20 Grad und es wird richtig nass mit bis zu 26 Litern Regen pro Quadratmeter.
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2: Der Rückreiseverkehr am Gotthard bleibt auch am Sonntagabend zäh. Auf der A2 zwischen Altdorf und Beckenried staut es sich weiterhin massiv. Dazu gibt es zwischen Starns Nord und M-Süd bis zu 30 Minuten Zeitverlust. Neu, auf der A1 bei Aarau stockt es wegen eines Unfalls. Ein Fahrstreifen ist blockiert. Gute Fahrt.
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4: 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Guten Abend.
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2: In Deutschland hat heute Sachsen-Anhalt einen neuen Landtag gewählt. Die AfD ging als klare Favoritin in die Wahlen. In Umfragen lag sie bei rund 40%, so hoch wie noch nie eine Partei in einem deutschen Bundesland. Die Wahlbeteiligung war deutlich höher als vor 5 Jahren. Die ersten Hochrechnungen werden in diesen Minuten erwartet. Es geht um die Frage, ob die AfD erstmals in einem Bundesland mitregieren könnte und ob die sogenannte Brandmauer der anderen Parteien hält. Im Konflikt zwischen den USA und dem Iran hat sich die Lage weiter zugespitzt. Die USA haben im Golf von Oman 3 iranische Öltanker bombardiert, mindestens einer davon ist gesunken. Der iranische Parlamentspräsident erklärte, die Spielregeln hätten sich geändert. Gleichzeitig hat die israelische Armee erneut Ziele im Südlibanon angegriffen. Dabei wurden mindestens 4 Menschen getötet, die Armee rief die Bevölkerung in mehreren Gebieten zur Evakuierung auf. Im Ukraine-Krieg sind die US-Sondergesandten Kushler und Witkow heute in Kiew mit der ukrainischen Seite zusammengekommen. Eine erste Verhandlungsrunde wurde am Nachmittag abgeschlossen. Die Unterhändler waren zuvor in Moskau, wo der Kreml die Gespräche als konstruktiv bezeichnete. Trotz der laufenden Vermittlung greifen sich Russland und die Ukraine weiter gegenseitig aus der Luft an. Russlands Außenminister Lavrov wies die Vorwürfe rund um den Drohnenvorfall am Leipziger Flughafen scharf zurück und sprach von einem echten Krieg gegen Russland. In der Schweiz sorgt die Debatte um das Waffenrecht für Aufsehen. Eine Recherche zeigt, dass Kantone über Jahre hinweg Zehntausende eigentlich verbotene halbautomatische Sturmgewehre mit Ausnahmebewilligungen zum Verkauf freigegeben haben. Wie viele dieser Waffen sich in privaten Haushalten befinden, weiß niemand genau. Die Diskussion erhält damit neuen Zündstoff, auch vor dem Hintergrund der Amoktat von Aarau. In Bern ist am Samstagabend ein Jugendlicher am Bahnhof Europaplatz von einem Zug überrollt und tödlich verletzt worden. Die Kantonspolizei geht von einem Unfall aus und hat Ermittlungen aufgenommen. Zum genauen Hergang ist noch wenig bekannt. Und aus der Region, auf der A4 im Engelberg-Tunnel zwischen Goldau und Küsnacht, hat sich ein Unfall mit einem Polizeifahrzeug ereignet. Ein Polizeibus auf dringender Einsatzfahrt kollidierte mit einem Kleinwagen. Es gab einen leicht Verletzten. Die Unfallursache wird untersucht.
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2: Der Sonntagabend klingt wunderbar aus, wolkenloser Himmel bei noch milden 21 Grad. Die Temperaturen sinken in der Nacht langsam auf rund 17 Grad. Es bleibt trocken und du kannst den lauen Spätsommerabend voll auskosten. Morgen Montag startet der Tag bewölkt, am Vormittag sind vereinzelt ein paar Tropfen möglich. Aber keine Sorge, am Mittag reißt es auf, die Sonne setzt sich durch und das Thermometer klettert auf bis zu 31 Grad. Der heißeste Tag der Woche. Am Nachmittag ziehen dann wieder Wolken auf, es bleibt aber voraussichtlich trocken. Und die Aussichten, der Dienstag nochmal sommerlich warm um 30 Grad, allerdings steigt das Gewitterrisiko deutlich. Am Mittwoch dann der große Wetterwechsel. Die Temperaturen stützen auf unter 20 Grad und es wird richtig nass mit bis zu 26 Litern Regen pro Quadratmeter.
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2: Der Rückreiseverkehr am Gotthard bleibt zäh. Auf der A2 staut es sich zwischen Altdorf und Beckenried weiterhin massiv. Zwischen Starns Nord und M Süd verlierst du bis zu 30 Minuten. Auf der A1 bei Aarau stoppt es nach einem Unfall. Bitte Rettungsgasse bilden. Gute Fahrt.
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2: In Deutschland hat heute Sachsen-Anhalt einen neuen Landtag gewählt. Die AfD ging als klare Favoritin in die Wahlen. In Umfragen lag sie bei rund 40%, so hoch wie noch nie eine Partei in einem deutschen Bundesland. Die Wahlbeteiligung war deutlich höher als vor 5 Jahren. Die ersten Hochrechnungen werden in diesen Minuten erwartet. Es geht um die Frage, ob die AfD erstmals in einem Bundesland mitregieren könnte und ob die sogenannte Brandmauer der anderen Parteien hält. Im Konflikt zwischen den USA und dem Iran hat sich die Lage weiter zugespitzt. Die USA haben im Golf von Oman 3 iranische Öltanker bombardiert, mindestens einer davon ist gesunken. Der iranische Parlamentspräsident erklärte, die Spielregeln hätten sich geändert. Gleichzeitig hat die israelische Armee erneut Ziele im Südlibanon angegriffen. Dabei wurden mindestens 4 Menschen getötet, die Armee rief die Bevölkerung in mehreren Gebieten zur Evakuierung auf. Im Ukraine-Krieg sind die US-Sondergesandten Kushler und Witkow heute in Kiew mit der ukrainischen Seite zusammengekommen. Eine erste Verhandlungsrunde wurde am Nachmittag abgeschlossen. Die Unterhändler waren zuvor in Moskau, wo der Kreml die Gespräche als konstruktiv bezeichnete. Trotz der laufenden Vermittlung greifen sich Russland und die Ukraine weiter gegenseitig aus der Luft an. Russlands Außenminister Lavrov wies die Vorwürfe rund um den Drohnenvorfall am Leipziger Flughafen scharf zurück und sprach von einem echten Krieg gegen Russland. In der Schweiz sorgt die Debatte um das Waffenrecht für Aufsehen. Eine Recherche zeigt, dass Kantone über Jahre hinweg Zehntausende eigentlich verbotene halbautomatische Sturmgewehre mit Ausnahmebewilligungen zum Verkauf freigegeben haben. Wie viele dieser Waffen sich in privaten Haushalten befinden, weiß niemand genau. Die Diskussion erhält damit neuen Zündstoff, auch vor dem Hintergrund der Amoktat von Aarau. In Bern ist am Samstagabend ein Jugendlicher am Bahnhof Europaplatz von einem Zug überrollt und tödlich verletzt worden. Die Kantonspolizei geht von einem Unfall aus und hat Ermittlungen aufgenommen. Zum genauen Hergang ist noch wenig bekannt. Und aus der Region, auf der A4 im Engelberg-Tunnel zwischen Goldau und Küsnacht, hat sich ein Unfall mit einem Polizeifahrzeug ereignet. Ein Polizeibus auf dringender Einsatzfahrt kollidierte mit einem Kleinwagen. Es gab einen Leichtverletzten. Die Unfallursache wird untersucht.
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2: Der Sonntagabend klingt wunderbar aus, wolkenloser Himmel bei noch milden 21 Grad. Die Temperaturen sinken in der Nacht langsam auf rund 17 Grad. Es bleibt trocken und du kannst den lauen Spätsommerabend voll auskosten. Morgen Montag startet der Tag bewölkt, am Vormittag sind vereinzelt ein paar Tropfen möglich. Aber keine Sorge, am Mittag reißt es auf, die Sonne setzt sich durch und das Thermometer klettert auf bis zu 31 Grad. Der heißeste Tag der Woche. Am Nachmittag ziehen dann wieder Wolken auf, es bleibt aber voraussichtlich trocken. Und die Aussichten, der Dienstag nochmal sommerlich warm um 30 Grad, allerdings steigt das Gewitterrisiko deutlich. Am Mittwoch dann der große Wetterwechsel. Die Temperaturen stürzen auf unter 20 Grad und es wird richtig nass mit bis zu 26 Litern Regen pro Quadratmeter.
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2: Der Rückreiseverkehr am Gotthard bleibt zäh. Auf der A2 staut es sich zwischen Altdorf und Beckenried weiterhin massiv. Auch zwischen Kirchenwaldtunnel und Sonnenbergtunnel verlierst du bis zu 15 Minuten. Neu, auf der A2 bei Dieken blockiert ein Pannenfahrzeug Richtung Luzern den rechten Fahrstreifen. Gute Fahrt!
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2: Bei der Landtagswahl in Sachsen-Anhalt hat die AfD einen historischen Erdrutschsieg erzielt. Laut Hochrechnungen kommt die Partei auf rund 44% der Stimmen. Das beste Ergebnis, das die AfD je bei einer Wahl erreicht hat. Für die absolute Mehrheit im Landtag fehlt ihr allerdings knapp ein Sitz. Die CDU von Kanzler Friedrich Merz stürzt auf rund 18% ab. Ein Desaster für die Regierungspartei in Berlin. Wer in Magdeburg künftig regiert, ist völlig unklar. Eine Koalition mit der AfD schließen die anderen Parteien bislang aus. AfD-Chefin Weidel spricht von einem klaren Regierungsauftrag. Die Wahl dürfte die politische Landschaft in Deutschland nachhaltig verändern. Die Spannungen zwischen den USA und dem Iran haben eine neue Stufe erreicht. Laut Pentagon hat der Iran erstmals einen amerikanischen Flugzeugträger im Golf von Oman ins Visier genommen. Die USA bombardierten daraufhin 3 iranische Öltanker, mindestens einer davon ist gesunken. Der iranische Parlamentspräsident erklärte, die Spielregeln hätten sich geändert. Gleichzeitig hat Israel erneut Ziele im Südlibanon angegriffen. Dabei kamen mindestens 7 Menschen ums Leben. Im Ukraine-Krieg haben die US-Sondergesandten Witkow und Kushner erstmals auch Kiew besucht. Präsident Zelensky bezeichnete die Gespräche als substanziell. Zuvor hatten die Unterhändler in Moskau mit Putin verhandelt. Der Kreml nannte die Gespräche konstruktiv. Die Erwartungen an einen diplomatischen Durchbruch bleiben aber gering. Trotz der laufenden Vermittlung greifen sich beide Seiten weiter gegenseitig aus der Luft an. In Deutschland geht derweil die Suche nach dem mutmaßlichen Saboteur weiter, der Anschläge auf das deutsche Stromnetz verübt haben soll. Die Polizei hat einen Großeinsatz im Hambacher Forst bei Köln gestartet. In einem Bekennerschreiben wird fossile Energie als Tatmotiv genannt. Der Verdächtige ist weiterhin auf der Flucht. In der Schweiz sorgt die Debatte ums Waffenrecht für Aufsehen. Eine Recherche zeigt, dass Kantone über Jahre hinweg 10.000 eigentlich verbotene halbautomatische Sturmgewehre mit Ausnahmebewilligungen legal verkauft haben. Wie viele dieser Waffen sich in privaten Haushalten befinden, weiß niemand genau. Die Diskussion erhält neuen Zündstoff, auch vor dem Hintergrund der Amoktat von Aarau. Und aus der Region. Auf der Autobahn A4 im Engiberg-Tunnel zwischen Goldau und Küsnacht hat sich gestern ein Unfall ereignet. Ein Polizeibus auf dringender Einsatzfahrt kollidierte mit einem Kleinwagen. Eine Person wurde leicht verletzt. Die Unfallursache wird untersucht.
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2: Der Sonntagabend klingt wunderbar aus, wolkenloser Himmel bei noch milden 21 Grad. Die Temperaturen sinken in der Nacht langsam auf rund 17 Grad. Es bleibt trocken und du kannst den lauen Spätsommerabend voll auskosten. Morgen Montag startet der Tag bewölkt, am Vormittag sind vereinzelt ein paar Tropfen möglich. Aber keine Sorge, am Mittag reißt es auf, die Sonne setzt sich durch und das Thermometer klettert auf bis zu 31 Grad. Der heißeste Tag der Woche. Am Nachmittag ziehen dann wieder Wolken auf, es bleibt aber voraussichtlich trocken. Und die Aussichten, der Dienstag nochmal sommerlich warm um 30 Grad, allerdings steigt das Gewitterrisiko deutlich. Am Mittwoch dann der große Wetterwechsel. Die Temperaturen stürzen auf unter 20 Grad und es wird richtig nass mit bis zu 26 Litern Regen pro Quadratmeter.
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2: Der Rückreiseverkehr am Gotthard bleibt zäh. Auf der A2 staut es sich zwischen Altdorf und Beckenried weiterhin mit großen Zeitverlusten. Auch auf der A8 zwischen Altnach und dem Lopper verlierst du bis zu 15 Minuten. Auf der A2 Richtung Basel gibt es zwischen Sembach und Aich wegen Bauarbeiten eine Fahrbahnverengung. Gute Fahrt.
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3: Schön, hast du eingeschaltet. 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Wir haben wieder ganz viele Songs für dich am Start. Gute Nacht.
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2: Bei der Landtagswahl in Sachsen-Anhalt hat die AfD einen historischen Erdrutschsieg erzielt. Laut Hochrechnungen kommt die Partei auf rund 44% der Stimmen. Das beste Ergebnis, das die AfD je bei einer Wahl erreicht hat. Für die absolute Mehrheit im Landtag fehlt ihr allerdings knapp ein Sitz. Die CDU von Kanzler Friedrich Merz stürzt auf rund 18% ab. Ein Desaster für die Regierungspartei in Berlin. Wer in Magdeburg künftig regiert, ist völlig unklar. Eine Koalition mit der AfD schließen die anderen Parteien bislang aus. AfD-Chefin Weidel spricht von einem klaren Regierungsauftrag. Die Wahl dürfte die politische Landschaft in Deutschland nachhaltig verändern. Die Spannungen zwischen den USA und dem Iran haben eine neue Stufe erreicht. Laut Pentagon hat der Iran erstmals einen amerikanischen Flugzeugträger im Golf von Oman ins Visier genommen. Die USA bombardierten daraufhin drei iranische Öltanker, mindestens einer davon ist gesunken. Der iranische Parlamentspräsident erklärte, die Spielregeln hätten sich geändert. Gleichzeitig hat Israel erneut Ziele im Südlibanon angegriffen. Dabei kamen mindestens 7 Menschen ums Leben. Im Ukraine-Krieg haben die US-Sondergesandten Witkow und Kushner erstmals auch tief besucht. Präsident Zelensky bezeichnete die Gespräche als substanziell. Zuvor hatten die Unterhändler in Moskau mit Putin verhandelt. Der Kreml nannte die Gespräche konstruktiv. Die Erwartungen an einen diplomatischen Durchbruch bleiben aber gering. Trotz der laufenden Vermittlung greifen sich beide Seiten weiter gegenseitig aus der Luft an. In Deutschland geht derweil die Suche nach dem mutmaßlichen Saboteur weiter, der Anschläge auf das deutsche Stromnetz verübt haben soll. Die Polizei hat einen Großeinsatz im Hambacher Forst bei Köln gestartet. In einem Bekennerschreiben wird fossile Energie als Tatmotiv genannt. Der Verdächtige ist weiterhin auf der Flucht. In der Schweiz sorgt die Debatte ums Waffenrecht für Aufsehen. Eine Recherche zeigt, dass Kantone über Jahre hinweg Zehntausende eigentlich verbotene halbautomatische Sturmgewehre mit Ausnahmebewilligungen legal verkauft haben. Wie viele dieser Waffen sich in privaten Haushalten befinden, weiß niemand genau. Die Diskussion erhält neuen Zündstoff, auch vor dem Hintergrund der Amoktat von Aro. Und aus der Region. Auf der Autobahn A4 im Engiberg-Tunnel zwischen Goldau und Küsnacht hat sich gestern ein Unfall ereignet. Ein Polizeibus auf dringender Einsatzfahrt kollidierte mit einem Kleinwagen. Eine Person wurde leicht verletzt. Die Unfallursache wird untersucht.
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2: Der Sonntagabend klingt wunderbar aus, wolkenloser Himmel bei noch milden 21 Grad. Die Temperaturen sinken in der Nacht langsam auf rund 17 Grad. Es bleibt trocken und du kannst den lauen Spätsommerabend voll auskosten. Morgen Montag startet der Tag bewölkt, am Vormittag sind vereinzelt ein paar Tropfen möglich. Aber keine Sorge, am Mittag reißt es auf, die Sonne setzt sich durch und das Thermometer klettert auf bis zu 31 Grad. Der heißeste Tag der Woche. Am Nachmittag ziehen dann wieder Wolken auf, es bleibt aber voraussichtlich trocken. Und die Aussichten, der Dienstag nochmal sommerlich warm um 30 Grad, allerdings steigt das Gewitterrisiko deutlich. Am Mittwoch dann der große Wetterwechsel. Die Temperaturen stützen auf unter 20 Grad und es wird richtig nass mit bis zu 26 Litern Regen pro Quadratmeter.
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2: Der Rückreiseverkehr am Gotthard ist weiterhin massiv. Auf der A2 Richtung Luzern staut es sich zwischen dem Gotthardtunnel und Beckenried mit bis zu 45 Minuten Zeitverlust. Auch die Gotthardstraße und die Achsenstraße sind überlastet. Zwischen Sempach und Eich bleibt die Baustelle mit Fahrbahnverengung bestehen. Gute Fahrt!
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2: Bei der Landtagswahl in Sachsen-Anhalt hat die AfD einen historischen Erdrutschsieg erzielt. Laut Hochrechnungen kommt die Partei auf rund 44% der Stimmen. Das beste Ergebnis, das die AfD je bei einer Wahl erreicht hat. Für die absolute Mehrheit im Landtag fehlt ihr allerdings knapp ein Sitz. Die CDU von Kanzler Friedrich Merz stürzt auf rund 18% ab. Ein Desaster für die Regierungspartei in Berlin. Wer in Magdeburg künftig regiert, ist völlig unklar. Eine Koalition mit der AfD schließen die anderen Parteien bislang aus. AfD-Chefin Weidel spricht von einem klaren Regierungsauftrag. Die Wahl dürfte die politische Landschaft in Deutschland nachhaltig verändern. Die Spannungen zwischen den USA und dem Iran haben eine neue Stufe erreicht. Laut Pentagon hat der Iran erstmals einen amerikanischen Flugzeugträger im Golf von Oman ins Visier genommen. Die USA bombardierten daraufhin drei iranische Öltanker, mindestens einer davon ist gesunken. Der iranische Parlamentspräsident erklärte, die Spielregeln hätten sich geändert. Gleichzeitig hat Israel erneut Ziele im Südlibanon angegriffen. Dabei kamen mindestens 7 Menschen ums Leben. Im Ukraine-Krieg haben die US-Sondergesandten Witkow und Kushner erstmals auch Kiew besucht. Präsident Zelensky bezeichnete die Gespräche als substanziell. Zuvor hatten die Unterhändler in Moskau mit Putin verhandelt. Der Kreml nannte die Gespräche konstruktiv. Die Erwartungen an einen diplomatischen Durchbruch bleiben aber gering. Trotz der laufenden Vermittlung greifen sich beide Seiten weiter gegenseitig aus der Luft an. In Deutschland geht derweil die Suche nach dem mutmaßlichen Saboteur weiter, der Anschläge auf das deutsche Stromnetz verübt haben soll. Die Polizei hat einen Großeinsatz im Hambacher Forst bei Köln gestartet. In einem Bekennerschreiben wird fossile Energie als Tatmotiv genannt. Der Verdächtige ist weiterhin auf der Flucht. In der Schweiz sorgt die Debatte ums Waffenrecht für Aufsehen. Eine Recherche zeigt, dass Kantone über Jahre hinweg 10.000 eigentlich verbotene halbautomatische Sturmgewehre mit Ausnahmebewilligungen legal verkauft haben. Wie viele dieser Waffen sich in privaten Haushalten befinden, weiß niemand genau. Die Diskussion erhält neuen Zündstoff, auch vor dem Hintergrund der Amoktat von Aro. Und aus der Region. Auf der Autobahn A4 im Engelberg-Tunnel zwischen Goldau und Küsnacht hat sich gestern ein Unfall ereignet. Ein Polizeibus auf dringender Einsatzfahrt kollidierte mit einem Kleinwagen. Eine Person wurde leicht verletzt. Die Unfallursache wird untersucht.
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2: Der Sonntagabend klingt wunderbar aus. Wolkenloser Himmel bei noch milden 21 Grad. Die Temperaturen sinken in der Nacht langsam auf rund 17 Grad. Es bleibt trocken und du kannst den lauen Spätsommerabend voll auskosten. Morgen Montag startet der Tag bewölkt. Am Vormittag sind vereinzelt ein paar Tropfen möglich. Aber keine Sorge, am Mittag reißt es auf, die Sonne setzt sich durch und das Thermometer klettert auf bis zu 31 Grad. Der heißeste Tag der Woche. Am Nachmittag ziehen dann wieder Wolken auf, es bleibt aber voraussichtlich trocken. Und die Aussichten, der Dienstag nochmal sommerlich warm um 30 Grad, allerdings steigt das Gewitterrisiko deutlich. Am Mittwoch dann der große Wetterwechsel. Die Temperaturen stürzen auf unter 20 Grad und es wird richtig nass mit bis zu 26 Litern Regen pro Quadratmeter.
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2: Der Rückreiseverkehr am Gotthard ist weiterhin massiv. Auf der A2 Richtung Luzern staut es sich zwischen dem Gotthardtunnel und Beckenried. Rechne mit bis zu 30 Minuten Zeitverlust. Auch auf der Achsenstraße zwischen Altdorf und Sisikon stockt es. Zwischen Sempach und Eich bleibt die Baustelle mit Fahrbahnverengung bestehen. Gute Fahrt.
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3: Guten Sound für deine Nacht haben wir schon parat. Schön, dürfen wir dich begleiten.
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2: Bei der Landtagswahl in Sachsen-Anhalt hat die AfD einen historischen Sieg eingefahren. Mit rund 44% der Stimmen erzielt die Partei das beste Ergebnis, das sie je bei einer Wahl erreicht hat. Für die absolute Mehrheit im Landtag reicht es aber knapp nicht. Die CDU von Kanzler Friedrich Merz stützt auf rund 17% ab. Wer in Magdeburg künftig regiert, ist völlig offen. Eine Koalition mit der AfD schließen die anderen Parteien bislang aus. Das Bündnis Sarah Wagenknecht schafft es mit gut 5% wohl knapp in den Landtag. Die Wahl dürfte die politische Landschaft in Deutschland nachhaltig verändern. Im Konflikt zwischen den USA und dem Iran bleibt die Lage angespannt. Die USA haben im Golf von Oman drei iranische Ölanker bombardiert, nachdem der Iran erstmals einen amerikanischen Flugzeugträger ins Visier genommen hatte. Mindestens ein Tanker ist gesunken. Teheran hat zudem ein neues Sperrgebiet vor der Straße von Hormus angekündigt. Der iranische Parlamentspräsident erklärte, die Spielregeln hätten sich geändert. Im Ukraine-Krieg haben die US-Sondergesandten Witkow und Kushner nach Gesprächen in Moskau erstmals auch Kiew besucht. Präsident Zelensky bezeichnete die Gespräche als substanziell. Der Kreml nannte die vorangegangenen Verhandlungen mit Putin konstruktiv. Trotz der laufenden Vermittlung greifen sich beide Seiten weiter gegenseitig aus der Luft an. Die Erwartungen an einen diplomatischen Durchbruch bleiben gering. In Deutschland läuft derweil die Suche nach dem mutmaßlichen Saboteur weiter, der Anschläge auf das Stromnetz verübt haben soll. Die Polizei hat einen Großeinsatz im Hambacher Forst bei Köln gestartet, bisher aber ohne Erfolg. Die Fahndung läuft nun mit Fotos des Verdächtigen. In einem Bekennerschreiben wird fossile Energie als Tatmotiv genannt. In der Schweiz macht eine Recherche die Runde, wonach Kantone über Jahre hinweg Zehntausende eigentlich verbotene halbautomatische Sturmgewehre mit Ausnahmebewilligungen legal verkauft haben. Wie viele dieser Waffen sich in privaten Haushalten befinden, ist unklar. Die Debatte ums Waffenrecht erhält damit neuen Zündstoff, auch vor dem Hintergrund der Amoktat von Aarau. Und aus der Region. In Luzern haben Polizisten einen Mann aus der Reuss gerettet. Die Beamten sprangen ins Wasser und konnten den Mann ans Ufer bringen. Weitere Details sind derzeit nicht bekannt.
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2: Der Sonntagabend klingt wunderbar aus, wolkenloser Himmel bei noch milden 21 Grad. Die Temperaturen sinken in der Nacht langsam auf rund 17 Grad. Es bleibt trocken und du kannst den lauen Spätsommerabend voll auskosten. Morgen Montag startet der Tag bewölkt, am Vormittag sind vereinzelt ein paar Tropfen möglich. Aber keine Sorge, am Mittag reißt es auf, die Sonne setzt sich durch und das Thermometer klettert auf bis zu 31 Grad. Der heißeste Tag der Woche. Am Nachmittag ziehen dann wieder Wolken auf, es bleibt aber voraussichtlich trocken. Und die Aussichten, der Dienstag nochmal sommerlich warm um 30 Grad, allerdings steigt das Gewitterrisiko deutlich. Am Mittwoch dann der große Wetterwechsel. Die Temperaturen stützen auf unter 20 Grad und es wird richtig nass mit bis zu 26 Litern Regen pro Quadratmeter.
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2: Der Rückreiseverkehr am Gotthard beruhigt sich langsam. Auf der A2 Richtung Luzern staut es sich noch zwischen Amstig und Altdorf. Die Achsenstraße zwischen Altdorf und Zisigon bleibt überlastet. Zwischen Sempach und Eich wird weiterhin gebaut mit Fahrbahnfährengumm. Gute Fahrt.
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3: Wir haben dir wieder die besten Songs zusammengestellt. Schön bist du mit uns an dem Montag.
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2: Bei der Landtagswahl in Sachsen-Anhalt hat die AfD einen historischen Sieg eingefahren. Mit rund 44% der Stimmen erzielt die Partei das beste Ergebnis, das sie je bei einer Wahl erreicht hat. Für die absolute Mehrheit im Landtag reicht es aber knapp nicht. Die CDU von Kanzler Friedrich Merz stützt auf rund 17% ab. Wer in Magdeburg künftig regiert, ist völlig offen. Eine Koalition mit der AfD schließen die anderen Parteien bislang aus. Das Bündnis Sarah Wagenknecht schafft es mit gut 5% wohl knapp in den Landtag. Die Wahl dürfte die politische Landschaft in Deutschland nachhaltig verändern. Im Konflikt zwischen den USA und dem Iran bleibt die Lage angespannt. Die USA haben im Golf von Oman 3 iranische Ölanker bombardiert, nachdem der Iran erstmals einen amerikanischen Flugzeugträger ins Visier genommen hatte. Mindestens ein Tanker ist gesunken. Teheran hat zudem ein neues Sperrgebiet vor der Straße von Hormus angekündigt. Der iranische Parlamentspräsident erklärte, die Spielregeln hätten sich geändert. Im Ukraine-Krieg haben die US-Sondergesandten Witkow und Kushner nach Gesprächen in Moskau erstmals auch Kiew besucht. Präsident Zelensky bezeichnete die Gespräche als substanziell. Der Kreml nannte die vorangegangenen Verhandlungen mit Putin konstruktiv. Trotz der laufenden Vermittlung greifen sich beide Seiten weiter gegenseitig aus der Luft an. Die Erwartungen an einen diplomatischen Durchbruch bleiben gering. In Deutschland läuft derweil die Suche nach dem mutmaßlichen Saboteur weiter, der Anschläge auf das Stromnetz verübt haben soll. Die Polizei hat einen Großeinsatz im Hambacher Forst bei Köln gestartet, bisher aber ohne Erfolg. Die Fahndung läuft nun mit Fotos des Verdächtigen. In einem Bekennerschreiben wird fossile Energie als Tatmotiv genannt. In der Schweiz macht eine Recherche die Runde, wonach Kantone über Jahre hinweg Zehntausende eigentlich verbotene halbautomatische Sturmgewehre mit Ausnahmebewilligungen legal verkauft haben. Wie viele dieser Waffen sich in privaten Haushalten befinden, ist unklar. Die Debatte ums Waffenrecht erhält damit neuen Zündstoff, auch vor dem Hintergrund der Amoktat von Aarau. Und aus der Region. In Luzern haben Polizisten einen Mann aus der Reuss gerettet. Die Beamten sprangen ins Wasser und konnten den Mann ans Ufer bringen. Weitere Details sind derzeit nicht bekannt.
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2: Der Sonntagabend klingt wunderbar aus, wolkenloser Himmel bei noch milden 21 Grad. Die Temperaturen sinken in der Nacht langsam auf rund 17 Grad. Es bleibt trocken und du kannst den lauen Spätsommerabend voll auskosten. Morgen Montag startet der Tag bewölkt, am Vormittag sind vereinzelt ein paar Tropfen möglich. Aber keine Sorge, am Mittag reißt es auf, die Sonne setzt sich durch und das Thermometer klettert auf bis zu 31 Grad. Der heißeste Tag der Woche. Am Nachmittag ziehen dann wieder Wolken auf, es bleibt aber voraussichtlich trocken. Und die Aussichten, der Dienstag nochmal sommerlich warm um 30 Grad, allerdings steigt das Gewitterrisiko deutlich. Am Mittwoch dann der große Wetterwechsel. Die Temperaturen stürzen auf unter 20 Grad und es wird richtig nass mit bis zu 26 Litern Regen pro Quadratmeter.
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2: Der Rückreiseverkehr am Gotthard hat sich über Nacht aufgelöst. Auf der A2 fließt der Verkehr wieder normal. Auf der H3 und 20 zwischen Uffußen und Hüswil ist die Sperrung wegen einer Baustelle inzwischen aufgehoben. Der Pradelpass bleibt zwischen Pravel und Glarus gesperrt. Ansonsten kommst du in der Zentralschweiz gut durch. Gute Fahrt.
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3: Zusammen gehen wir durch die Nacht mit ganz viel Musik. Das ist Sounds. Schön, bist du mit uns.
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2: Bei der Landtagswahl in Sachsen-Anhalt hat die AfD einen historischen Sieg eingefahren. Mit rund 44% der Stimmen erzielt die Partei das beste Ergebnis, das sie je bei einer Wahl erreicht hat. Für die absolute Mehrheit im Landtag reicht es aber knapp nicht. Die CDU von Kanzler Friedrich Merz stützt auf rund 17% ab. Wer in Magdeburg künftig regiert, ist völlig offen. Eine Koalition mit der AfD schließen die anderen Parteien bislang aus. Das Bündnis Sarah Wagenknecht schafft es mit gut 5% wohl knapp in den Landtag. Die Wahl dürfte die politische Landschaft in Deutschland nachhaltig verändern. Im Konflikt zwischen den USA und dem Iran bleibt die Lage angespannt. Die USA haben im Golf von Oman 3 iranische Ölanker bombardiert, nachdem der Iran erstmals einen amerikanischen Flugzeugträger ins Visier genommen hatte. Mindestens ein Tanker ist gesunken. Teheran hat zudem ein neues Sperrgebiet vor der Straße von Hormus angekündigt. Der iranische Parlamentspräsident erklärte, die Spielregeln hätten sich geändert. Im Ukraine-Krieg haben die US-Sondergesandten Witkow und Kushner nach Gesprächen in Moskau erstmals auch Kiew besucht. Präsident Zelensky bezeichnete die Gespräche als substanziell. Der Kreml nannte die vorangegangenen Verhandlungen mit Putin konstruktiv. Trotz der laufenden Vermittlung greifen sich beide Seiten weiter gegenseitig aus der Luft an. Die Erwartungen an einen diplomatischen Durchbruch bleiben gering. In Deutschland läuft derweil die Suche nach dem mutmaßlichen Saboteur weiter, der Anschläge auf das Stromnetz verübt haben soll. Die Polizei hat einen Großeinsatz im Hambacher Forst bei Köln gestartet, bisher aber ohne Erfolg. Die Fahndung läuft nun mit Fotos des Verdächtigen. In einem Bekennerschreiben wird fossile Energie als Tatmotiv genannt. In der Schweiz macht eine Recherche die Runde, wonach Kantone über Jahre hinweg Zehntausende eigentlich verbotene halbautomatische Sturmgewehre mit Ausnahmebewilligungen legal verkauft haben. Wie viele dieser Waffen sich in privaten Haushalten befinden, ist unklar. Die Debatte ums Waffenrecht erhält damit neuen Zündstoff, auch vor dem Hintergrund der Amoktat von Aarau. Und aus der Region. In Luzern haben Polizisten einen Mann aus der Reuss gerettet. Die Beamten sprangen ins Wasser und konnten den Mann ans Ufer bringen. Weitere Details sind derzeit nicht bekannt.
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2: Der Sonntagabend klingt wunderbar aus, wolkenloser Himmel bei noch milden 21 Grad. Die Temperaturen sinken in der Nacht langsam auf rund 17 Grad. Es bleibt trocken und du kannst den lauen Spätsommerabend voll auskosten. Morgen Montag startet der Tag bewölkt, am Vormittag sind vereinzelt ein paar Tropfen möglich. Aber keine Sorge, am Mittag reißt es auf, die Sonne setzt sich durch und das Thermometer klettert auf bis zu 31 Grad. Der heißeste Tag der Woche. Am Nachmittag ziehen dann wieder Wolken auf, es bleibt aber voraussichtlich trocken. Und die Aussichten, der Dienstag nochmal sommerlich warm um 30 Grad, allerdings steigt das Gewitterrisiko deutlich. Am Mittwoch dann der große Wetterwechsel. Die Temperaturen stützen auf unter 20 Grad und es wird richtig nass mit bis zu 26 Litern Regen pro Quadratmeter.
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2: Der Pradelpass zwischen Pragel und Glarus bleibt weiterhin gesperrt. Ansonsten kommst du in der Zentralschweiz gut durch, auf den Autobahnen und Hauptstraßen fließt der Verkehr ohne Behinderungen. Gute Fahrt.
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3: Für alle, die noch unterwegs sind, noch arbeiten oder einfach noch keine Lust aufs Bett haben, wir begleiten dich sehr gern. Schön bist du bei Sounds.
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